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2: Ich bin Diana Kramer. 3 Tage vor der Landtagswahl in Mecklenburg-Vorpommern hat die SPD laut ZDF-Politbarometer dort die AfD überholt. Die Partei von Ministerpräsidentin Manuela Schwesig kommt demnach auf 37%. Die AfD mit Herausforderer Leif-Erik Holm liegt mit 36% nun knapp dahinter. Für die CDU dürfte es noch desaströser ausgehen als in Sachsen-Anhalt. Sie kommt nur noch auf 6%. Das erhöht den Druck auf Bundeskanzler Friedrich Merz weiter. In einer aktuellen YouGov-Umfrage sagten 48%, dass sie damit rechnen, dass Merz noch in diesem Jahr abgelöst wird. Die Bundesanwaltschaft hat in Brandenburg einen mutmaßlichen Islamisten festnehmen lassen. Er soll Anschläge in Deutschland geplant haben. Als erstes Ziel hatte er offenbar eine Kirche in Bremen im Visier.
3: Der 24-jährige Iraker soll sich die Kirche schon ganz genau angeschaut und sich sogar eine Schusswaffe besorgt haben. Laut der Bundesanwaltschaft teilt er die Ideologie der Terrormiliz IS. Für seine Pläne hat er offenbar noch eine weitere Person gewinnen können. Wer das ist, wissen die Ermittler bislang nicht. Er wollte sogar noch weitere Menschen mit ins Boot holen, das klappte aber nicht. Die Beamten haben den Mann nordöstlich von Berlin festgenommen. Er sitzt jetzt in Untersuchungshaft. Gegen ihn wird unter anderem wegen Terrorverdachts ermittelt. Zoe Tassovali, Redaktion.
2: Der ukrainische Präsident Zelensky hat baldige Gespräche mit den USA angekündigt. Dabei werde es vor allem um Aussichten auf eine Friedenslösung gehen, aber auch um neue Hilfen, sagte Zelensky in seiner abendlichen Videobotschaft.
4: Die Sicherheit der Energieversorgung soll ein Thema sein. Die Ukraine steht vor einem schwierigen Winter. Hilfe für die Luftabwehr werde es geben, sagte der Präsident. Wo und mit wem er sich treffen wird, sagte er nicht. Zelensky reist aber kommende Woche zu den Vereinten Nationen nach New York. Ein Treffen mit Trump scheint nicht ausgeschlossen. Allerdings ist der US-Präsident wankelmütig. Er hängt eher an seiner Freundschaft zu Kreml-Chef Putin. Der jüngste Besuch von Trumps Unterhändlern in Moskau und Kiew hat nicht viel gebracht. Aus Kiew, Friedemann Kohler.
2: Zum Fußball. Die TSG Hoffenheim hat in der Europa League einen überraschenden Fehlstart hingelegt. Im Auswärtsspiel bei Außenseiter OFI Kreta verlor Hoffenheim in Heraklion mit 0:2. Zum Wetter. Die Vorhersage des Deutschen Wetterdienstes. Der Tag startet gebietsweise mit Nebel, später vor allem im Osten und in der Nordhälfte gebietsweise Schauer. Im Rest des Landes heute meist trocken und Richtung Süden auch längere Zeit sonnig. Die Temperaturen steigen auf 17 bis 23 Grad. Morgen ähnlich, im Norden wechselhaft mit Schauern bei maximal 19 Grad, in der Südhälfte sonnig und trocken bei bis zu 26 Grad.
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1: Ich bin Diana Kramer. Bundeskanzler Friedrich Merz und US-Präsident Donald Trump haben in einem Telefonat über den Krieg in der Ukraine und die Lage in Nahost gesprochen. Darüber hinaus ging es auch um die Anschläge vom 11. September, die sich in der vergangenen Woche zum 25. Mal gejährt hatten. Der Bundeskanzler habe die besondere Verbundenheit zwischen Deutschen und Amerikanern betont, teilte sein Sprecher mit. Wenige Stunden zuvor hatte Merz in Berlin bei einem Wahlkampfauftritt für die Berliner CDU noch von einer fundamentalen Veränderung in den Beziehungen zu den USA gesprochen.
2: Diese Zeit dieser unbedingten transatlantischen Freundschaft ist wahrscheinlich für längere Zeit vorbei. Wir sehen auf der anderen Seite des Atlantiks eine Veränderung der politischen Haltung, eine Veränderung auch der Einschätzung des transatlantischen

0: transatlantischen Bündnisses, die wir so möglicherweise nicht für möglich gehalten hätten.
1: Hierzulande gerät der Bundeskanzler derweil weiter massiv unter Druck. Vor der Landtagswahl in Mecklenburg-Vorpommern an diesem Sonntag ist die CDU laut dem neuen ZDF-Politbarometer auf 6% abgerutscht und droht aus dem Landtag zu fliegen. Die SPD von Ministerpräsidentin Manuela Schwesig hingegen konnte weiter zulegen und hat laut der Umfrage die AfD überholt. Die Sozialdemokraten kommen auf 37%. Die AfD, die zuvor lange vorne lag, liegt nun bei 36%. In Russland hat die Parlamentswahl begonnen. Mehr als 110 Millionen Menschen im flächenmäßig größten Land der Erde sind bis Sonntag aufgerufen, ihre Stimme abzugeben. Überraschungen werden nicht erwartet. Jede Parlamentswahl in den vergangenen gut 20 Jahren wurde von der Regierungspartei Geeintes Russland gewonnen, die Präsident Putin unterstützt.
2: Für die Menschen hier in Russland ist es die erste Parlamentswahl seit Beginn des Angriffskrieges gegen die Ukraine. Tatsächlich ist die Stimmung im fünften Kriegsjahr aber gedrückt, weil viele unzufrieden sind. Benzin etwa ist knapp, Lebensmittel und Dienstleistungen werden immer teurer. Präsident Putin rief hier in Moskau zur Geschlossenheit auf und er setzt darauf, dass es bei der Abstimmung trotz aller Probleme eine klare Bestätigung für seinen Kriegskurs gibt. Aus Moskau, Ulf Mauder.
1: Zum Fußball. Fehlstart für die TSG Hoffenheim in der Europa League. Im Auswärtsspiel bei Außenseiter OFI Kreta verlor Hoffenheim mit 0:2. Zum Wetter. Die Vorhersage des Deutschen Wetterdienstes. Der Tag startet gebietsweise mit Nebel, später vor allem im Osten und in der Nordhälfte gebietsweise Schauer. Im Rest des Landes heute meist trocken und Richtung Süden auch längere Zeit sonnig. Die Temperaturen steigen auf 17 bis 23 Grad. Morgen ähnlich, im Norden wechselhaft mit Schauern bei maximal 19 Grad, in der Südhälfte sonnig und trocken bei bis zu 26 Grad.
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2: Ich bin Diana Kramer. Historisch schlechte Umfragewerte für die CDU und der schlechteste jemals gemessene Zustimmungswert für einen amtierenden Bundeskanzler. Friedrich Merz bangt um seine politische Zukunft. Das bestätigt auch eine aktuelle YouGov-Umfrage. Darin rechnet fast die Hälfte der Befragten damit, dass der Kanzler noch in diesem Jahr abgelöst wird. Bei der anstehenden Landtagswahl in Mecklenburg-Vorpommern droht die CDU, ihr historisch schlechtestes Wahlergebnis einzufahren. Sie liegt dort laut ZDF-Politbarometer nur noch bei 6% und droht sogar aus dem Landtag zu fliegen. Bei der Abgeordnetenhauswahl in Berlin könnte die CDU Platz 1 an die Linke verlieren.
3: Je nach Ausgang der Wahlen könnte für Kanzler Merz nach nicht mal 1,5 Jahren im Amt Schluss sein. Spätestens seit dem Wahldebakel vor 2 Wochen in Sachsen-Anhalt steht Merz heftig unter Druck. Am Sonntag werden sich möglicherweise viele in der CDU fragen, stützen oder stürzen. Aus Berlin, David Riemer.
2: Angesichts weiter steigender Spritpreise drückt Finanzminister Lars Klingbeil bei den angekündigten Entlastungen aufs Tempo. Er fordert eine schnelle Entscheidung, nicht nur für Autofahrer.
4: Die Entlastung ist jetzt das Richtige, damit die Bürgerinnen und Bürger das spüren. Aber wir müssen auch thematisieren, dass gerade Mineralölkonzerne die aktuelle Krise nutzen, um sich die Tasche voll zu machen. Deswegen werbe ich weiter für die Übergewinnsteuer. Es ist richtig, dass in Zeiten, wo wir eine Krise haben, wo die Menschen das konkret an den Zapfsäulen spüren, dass wir auch deutlich sagen, die sich die Taschen voll machen, die abzocken, die müssen ihren Teil dazu beitragen, dass die Entlastung der Bürgerinnen und Bürger gewährleistet ist.
2: Bundesfinanzminister Klingbeil. Die USA planen nach Angaben von Präsident Donald Trump einen Militärstützpunkt in Polen. Die Gespräche dafür seien in einem fortgeschrittenen Stadium, schrieb Trump auf seiner Plattform Truth Social und kündigte an, dass schon in Kürze ein Standort bekannt gegeben werden könnte. Polen liegt an der Ostflanke der NATO und hatte sich zuletzt verstärkt, um eine größere US-Truppenpräsenz

0: bemüht. Damit zum Fußball, und da gab es einen herben Rückschlag für die TSG Hoffenheim. Der Start in die Europa League ging nämlich gründlich daneben. Beim Außenseiter OFI Kreta in Griechenland verlor Hoffenheim überraschend, aber verdient mit 0:2. Zum Wetter, die Vorhersage des Deutschen Wetterdienstes. Der Tag startet gebietsweise mit Nebel, später vor allem im Osten und in der Nordhälfte gebietsweise Schauer. Im Rest des Landes heute meist trocken und Richtung Süden auch längere Zeit sonnig. Die Temperaturen steigen auf 17 bis 23 Grad. Morgen ähnlich, im Norden wechselhaft mit Schauern bei maximal 19 Grad, in der Südhälfte sonnig und trocken bei bis zu 26 Grad.
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1: Ich bin Thomas Bleskin. Fast jeder Zweite in Deutschland rechnet noch in diesem Jahr mit einem Kanzlerwechsel. In einer YouGov-Umfrage glauben 48%, dass Friedrich Merz zum Jahreswechsel nicht mehr im Amt ist. Nur 31% erwarten, dass er Kanzler bleibt.
2: In dieser Woche hatte der Kanzler zwar Rückendeckung von den 8 CDU-Ministerpräsidenten bekommen, das könnte sich aber auch ändern, wenn die CDU bei den Landtagswahlen an diesem Sonntag weiter abschmiert. In Mecklenburg-Vorpommern liegt sie laut aktuellem ZDF-Politbarometer bei nur noch 6% und droht sogar aus dem Landtag zu fliegen. Und in Berlin könnte die CDU den Posten des regierenden Bürgermeisters verlieren, wenn die Linke gewinnt. Dann müsste Friedrich Merz seinen Satz »Aufgeben ist keine Option« wohl überdenken. Diana Kramer, Nachrichtenredaktion.
1: Kurz vor der Landtagswahl in Mecklenburg-Vorpommern hat die SPD laut ZDF-Politbarometer die AfD überholt. Die Partei von Ministerpräsidentin Manuela Schwesig kommt auf 37%, 3 Prozentpunkte mehr als vor einer Woche. Die AfD mit Herausforderer Leif-Erik Holm liegt bei 36%, knapp dahinter. Die CDU verliert weiter und kommt nur noch auf 6%. Die Linke liegt bei 9% und die Grünen müssen mit 5% um den Einzug in den Schweriner Landtag bangen. Heute beginnt die Parlamentswahl in Russland. Die Wahlberechtigten können bis Sonntag ihre Stimme abgeben. Überraschungen werden nicht erwartet. Jede Parlamentswahl in den vergangenen gut 20 Jahren wurde von der Regierungspartei Geeintes Russland gewonnen, die Präsident Putin unterstützt.
3: Tatsächlich ist die Stimmung im fünften Kriegsjahr aber gedrückt, weil viele unzufrieden sind. Benzin etwa ist knapp, Lebensmittel und Dienstleistungen werden immer teurer.

0: Tatsächlich gab es für die Kreml-Partei Geeintes Russland nie eine Duma-Wahl unter schwierigeren Bedingungen. Präsident Putin rief hier in Moskau zur Geschlossenheit auf und er setzt darauf, dass es bei der Abstimmung trotz aller Probleme eine klare Bestätigung für seinen Kriegskurs gibt. Ulf Mauder, Moskau.
1: Zum Sportfußball. Die TSG Hoffenheim hat in der Europa League einen Fehlstart hingelegt und überraschend das Gastspiel auf der griechischen Urlaubsinsel Kreta verloren. Das Team von Trainer Christian Ilzer unterlag dem Außenseiter Ofi Kreta in Heraklion verdient mit 0:2.
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3: Momentan in Buxtehude 13 Grad, genauso in Bremen, in Soltau 14, Gütersloh 14, Frankfurt am Main 15 und Saarlouis 16 Grad. Heute gibt es eine Mischung aus Sonne und Wolken, vor allen Dingen in der Nordhälfte auch immer wieder Schauer. Im Süden bleibt es meist trocken, südlich der Donau oft freundlich und die Höchstwerte heute bei 17 bis 23 Grad. Auch am Wochenende in Deutschland im Norden eher unbeständig mit Regen, im Süden hingegen freundlicher und meist trocken.
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3: 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Jetzt mit der Extraportion Schlager-Dinos für euch. Ich hab gleich Brunner und Brunner. Schenkt mir diese eine Nacht. Und wir starten rein in diesen frühen Freitag mit Fantasy. Blinder Passagier. Kommt gut Richtung Wochenende.
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0: Guten Start rein in diesen Freitag. Es ist 6:12.
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0: Außerdem auch noch der 18. September 2026. Heute vor 45 Jahren beschließt die französische Nationalversammlung die Abschaffung der Todesstrafe. Frankreich gehört damit zu den letzten westeuropäischen Staaten, die diesen Schritt vollziehen. Wenn ihr heute Geburtstag habt, feiert ihr mit Wolfgang Barrow. Der Schauspieler, der als Joe Gerner seit Jahrzehnten zu den bekanntesten Gesichtern von Gute Zeiten, Schlechte Zeiten gehört, wird heute 66. Außerdem hat die deutsch-amerikanische Unternehmerin und Moderatorin Judith Williams aus der Höhle der Löwen Geburtstag und wird 55. Und es ist Tag der Schiene. Dabei dreht sich alles um Züge, Bahnhöfe und die Zukunft des Bahnverkehrs. Ein guter Anlass also, den Menschen ein kleines Dankeschön auszusprechen, die dafür sorgen, dass jeden Tag Millionen Fahrgäste und jede Menge Güter sicher ans Ziel kommen.
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3: Guten Morgen am Freitag. Fast jeder zweite Deutsche rechnet laut einer aktuellen Umfrage damit, dass Bundeskanzler Friedrich Merz noch vor dem Jahresende abgelöst wird. Der CDU-Chef steht nach dem Wahldebakel seiner Partei in Sachsen-Anhalt zunehmend unter Druck. Gesundheitsexperten schlagen Alarm. Die Impfquoten bei Kindern gehen in vielen EU-Ländern zurück, auch in Deutschland. Fachleute warnen, dass dadurch längst eingedämmte Krankheiten wieder häufiger auftreten könnten. Und zur Fußball-Bundesliga. Der FC Bayern empfängt heute Abend Union Berlin und könnte zumindest vorübergehend die Tabellenführung übernehmen. Für die Münchner ist es zugleich die Generalprobe vor dem traditionellen Wiesnbesuch am Wochenende.
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3: Momentan haben wir in Cuxhaven 14 Grad, Bad Oldesloe 13, Hamburg 13, Bremen 13, Bielefeld 14 und Saarbrücken 16 Grad. Heute eine Mischung aus Sonne und Wolken, vor allen Dingen in der Nordhälfte Deutschlands dabei auch immer wieder so ein paar Schauer unterwegs. Im Süden meist trocken, südlich der Donau richtig freundlich. Die Höchstwerte heute zwischen 17 und 23 Grad. Und diese Wetterteilung, etwas nasser im Norden, sonniger im Süden, die zieht sich auch durchs Wochenende.
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3: Guten Morgen am Freitag. Ich bin Tom Meyer mit der Extra-Portion Schlager-Dinos für euch. Hier ist Gigi Anderson mit Cheerio.

0: Schönen guten Morgen, Antenne Schlager am Freitag. Es ist 19 vor 7.
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0: Für heute Freitag, den 18. September. Widder, zum Ende der Woche zählt nicht nur Leistung, sondern auch Freude an dem, was du tust. Du gewinnst heute viel, wenn du spontan auf eine Einladung oder einen schönen Plan eingehst. Stier, dein Sinn für Qualität zeigt sich heute in kleinen Entscheidungen mit großer Wirkung. Ob beim Einkauf, zu Hause oder in der Freizeit. Du willst klug und stärkst dir selbst den Rücken. Zwillinge, heute kann ein lockerer Flirt oder ein heiteres Gespräch dein Herz schneller schlagen lassen. Du wirkst wach, offen und sympathisch, gerade weil du nichts erzwingen willst. Krebs, du brauchst heute einen sanften Wechsel zwischen Nähe und Rückzug. Wenn du dir beides erlaubst, fühlst du dich ausgeglichener und kannst anderen wieder liebevoll begegnen. Löwe, deine Ausstrahlung ist stark, doch heute glänzt vor allem deine Großzügigkeit. Ein ehrliches Kompliment oder eine warme Geste bringt dir schöne Resonanz zurück. Jungfrau, du bringst Ordnung in etwas, das vor dem Wochenende noch lose herumliegt. Danach fühlt sich dein Kopf freier an und du kannst den Abend ohne inneren Rest genießen. Waage, in deinem Umfeld entsteht heute Leichtigkeit, wenn du nicht alles perfekt abstimmen willst. Manches darf einfach angenehm sein und genau darin liegt jetzt der Zauber. Skorpion, heute kannst du viel erreichen, wenn du einer Sache treu bleibst und Nebengeräusche ausblendest. Am Abend tut es gut, die Spannung mit Bewegung oder Ruhe bewusst abzustreifen. Schütze, Freitagsstimmung macht sich breit und du hast Lust auf Menschen, Pläne und frische Eindrücke. Ein spontaner Vorschlag kann dir genau die Freiheit bringen, die du jetzt brauchst. Steinbock, du ziehst heute zuverlässig durch und schaffst dir damit ein ruhiges Wochenende. Gerade weil du früh an Pflichten denkst, bleibt später mehr Zeit für das, was dir Freude macht. Und Wassermann, du hast ein Gespür für das Unerwartete und findest heute genau dort Inspiration. Lass feste Pläne ruhig etwas lockerer, denn zwischen zwei Terminen wartet eine schöne Überraschung. Und natürlich die Fische noch. Deine Stimmung reagiert heute stark auf Farben, Musik und Atmosphäre. Umgib dich mit Dingen, die dir gut tun. Dann wird aus einem gewöhnlichen Freitag ein besonders feiner Tag.
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Antenne Schlager an diesem Freitag, 11:07. Ich habe einen leichten Schluck auf, bitte nicht wundern, falls es zwischendurch mal huckelt. Ja, ihr könnt es auch in unserer Instagram-Story sehen, auf Antenne Schlager auf Instagram. Jetzt geht es schon wieder weiter. Hier sind Pur-

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8: Ich bin Thomas Bleskin. Der Druck auf Bundeskanzler Friedrich Merz wächst weiter. In einer YouGov-Umfrage rechnen 48% der Befragten damit, dass er zum Jahreswechsel nicht mehr im Amt ist. Nur 31% erwarten, dass er Kanzler bleibt. Entscheidend könnten die beiden Landtagswahlen am Sonntag werden.
9: Je nach Ausgang der Wahlen könnte für Kanzler Merz nach nicht mal 1,5 Jahren im Amt Schluss sein. Spätestens seit dem Wahldebakel vor 2 Wochen in Sachsen-Anhalt steht Merz heftig unter Druck. Hinzu kommen katastrophale Umfragewerte für ihn als Regierungschef. Am Sonntag werden sich möglicherweise viele in der CDU fragen, stützen oder stürzen. Und die AfD könnte nach Sachsen-Anhalt auch in Meckpomm und in Berlin stärkste Kraft werden. Eine Zusammenarbeit mit ihr lehnen die anderen Parteien allerdings ab. David Riemer, Nachrichtenredaktion.
8: In Russland beginnt heute die dreitägige Wahl eines neuen Parlaments. Die Abstimmung steht im Zeichen des seit mehr als 4,5 Jahren dauernden Angriffskriegs gegen die Ukraine. Die Opposition ist nicht zugelassen, die 10 Parteien auf dem Wahlzettel gelten als kremlnah. Die Regierungspartei Geeintes Russland rechnet trotz Wirtschaftskrise und Kriegsmüdigkeit mit einer Zweidrittelmehrheit. Gewählt wird erstmals auch in den von Russland kontrollierten Teilen mehrerer annektierter ukrainischer Regionen. Die USA planen nach Angaben von Präsident Donald Trump einen Militärstützpunkt in Polen. Die Gespräche dafür seien in einem fortgeschrittenen Stadium, schrieb Trump auf seiner Plattform Truth Social und kündigte an, dass schon in Kürze ein Standort bekannt gegeben werden könnte.
10: Um US-Truppenstützpunkte in Deutschland und Polen gab es jüngst so einiges Hickhack. So hatte Trump im Frühjahr angekündigt, 5000 Soldaten aus Deutschland abzuziehen. Dann hieß es auch, die geplante Entsendung von 4000 Soldaten nach Polen werde gestoppt. Dann wollte Trump auf einmal wieder 5000 Soldaten nach Polen verlegen. Es ging hin und her. Polen bemüht sich um eine größere Truppenpräsenz der USA. Und Trump kann gut mit dem polnischen Präsidenten Nawrocki. Nun kokettiert er mit einem US-Truppenstützpunkt an der Ostflanke der NATO. Tina Eck, USA.

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1: Und zum Sport Fußball. Fehlstart für die TSG Hoffenheim in der Europa League. Die Mannschaft von Trainer Christian Ilzer verlor bei Außenseiter Ofi Kreta überraschend mit 0:2.
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3: Momentan in Cuxhaven 14 Grad, Bad Oldesloe 13, Hamburg 13, Bremen 13, Bielefeld 14 und Saarbrücken 16 Grad. Heute gibt es eine Mischung aus Sonne und Wolken. Keine Angst, ich habe nur Schluck auf. Vor allem in der Nordhälfte auch immer wieder Schauer. Im Süden bleibt es meist trocken, südlich der Donau oft freundlich. Und die Höchstwerte liegen heute bei 17 bis 23 Grad. Auch am Wochenende im Norden eher unbeständig mit Regen, im Süden dagegen freundlicher und meist trocken.
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3: 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Tja, viele Geräte bei uns zu Hause, die hängen mittlerweile am Internet, vom Router bis zur smarten Zahnbürste. Und genau da gibt's immer wieder Sicherheitslücken, von denen wir oft lange nichts mitbekommen. Das soll sich jetzt ändern. Hersteller müssen solche Probleme deutlich schneller melden. Und darüber reden wir gleich mit unserem Verbraucherexperten Ron Perdus. Jetzt geht's erstmal rund mit Wolle Petri, Weiß der Geier und hier Semino Rossi. Heute habe ich Zeit für dich. Kommt gut Richtung Wochenende.

0: 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Sicherheitslücken können gefährlich sein in unseren Geräten, die mit dem Internet verbunden sind. Aber jetzt soll eine neue Regel da Abhilfe schaffen. Guten Morgen, Verbraucherexperte Ron Perdus.
1: Hallo, schönen guten Morgen.
0: Ja, was steckt dahinter?
1: Ja, die Idee dahinter ist eigentlich ziemlich einfach. Wenn Hersteller jetzt merken, dass es bei ihren Geräten irgendeine ernsthafte Sicherheitslücke gibt, dann müssen sie das jetzt viel schneller melden als bisher. Konkret heißt das, es muss eine erste Frühwarnung innerhalb von 24 Stunden geben und eine detaillierte Meldung innerhalb von 72 Stunden. Und das betrifft ganz, ganz viele Geräte, die wir im Alltag nutzen, also den Router fürs Internet zu Hause, Überwachungskameras, Smartwatches, alles, was irgendwie mit dem Internet verbunden ist.
0: Und was habe ich sozusagen als Nutzer davon? Also ich bekomme ja von solchen Meldungen erstmal nichts direkt mit, oder?
1: Ja, stimmt, man merkt das nicht sofort, aber indirekt schon, denn die Hersteller stehen ja jetzt stärker unter Druck, schneller zu reagieren. Das heißt im besten Fall, Updates kommen früher, also noch bevor größere Schäden entstehen. Bisher war es oft so, dass Sicherheitslücken teilweise lange unentdeckt oder zumindest nicht öffentlich gemacht wurden. Und genau das soll sich jetzt ändern. Das ist für uns Verbraucher eine ziemlich gute Sache, denn bei vielen Geräten haben wir ja gar keinen Einfluss drauf und können jetzt nicht wie beim Rechner so ein Antivirenprogramm nutzen.
0: Danke dir, Ron. Hier ist Tanja Lasch bei Antenne Schlager für euren Start Richtung Wochenende. Hier ist nicht schuldig.

fliegt der Luftballon von Nena. Einer von 99. Oder ist es der 100. Ich weiß es nicht. Antenne Schlager auf jeden Fall hier. Guten Morgen um 8:30. Gleich Roger Whittaker. Was für ein Schlager-Dino. Ein bisschen Aroma. Und jetzt tanzen wir uns schon mal warm fürs Wochenende mit Roland Kaiser und Maite Kelly.

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2: Guten Morgen am Freitag. Spannung vor den Wahlen am Sonntag in Mecklenburg-Vorpommern. Laut aktuellem ZDF-Politbarometer hat die SPD von Ministerpräsidentin Manuela Schwesig die AfD knapp überholt. Beide Parteien liegen nahezu gleich auf und kämpfen um Platz 1. Eine Studie zeigt, die Kinderimpfquoten sinken in vielen europäischen Ländern. Experten sehen darin eine ernsthafte Gefahr für die öffentliche Gesundheit und machen unter anderem Fehlinformationen verantwortlich. Und der FC Bayern München kann heute Abend im Heimspiel gegen Union Berlin die Spitze der Fußball-Bundesliga übernehmen. Anpfiff in der Allianz Arena ist um 20.30 Uhr.
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2: Momentan in Hamburg 13 Grad, in Leer 12, Bremen 13, Berlin 15, Minden 14 Grad und Neunkirchen im Saarland auch 14 Grad. Heute eine Mischung aus Sonne und Wolken, vor allen Dingen im Süden meist trocken und viel Sonne. Im Norden allerdings, in der Nordhälfte Deutschlands, sind auch immer mal wieder so einzelne Schauer unterwegs. Die Höchstwerte zwischen 17 und 23 Grad. Das Wochenende insgesamt ein bisschen wärmer, aber die Wetterverteilung bleibt gleich. Im Norden mal ein paar Schauer, im Süden eher freundlich.
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2: Gleich der aktuelle von Helene Fischer. Heute Nacht, davor Christian Leis, 20 Jahre nach dir. Und jetzt für euren Freitagmorgen, Ibo und vergessen. Hier ist der Bungalow in Santa Nebenburg. Ich bin Tom Meyer. Moin, kommt gut Richtung Wochenende.

0: Tja, die WM ist lange vorbei. Das war ja auch ein großer WM-Hit von einem Sender mit einer lustigen Farbe. Ne? Magenta TV hat ja alle WM-Spiele übertragen. Und immer bei den Übertragungen und allen Sendungen kamen Teile von Helene Fischers Heute Nacht. Hat ihr sicherlich auch geholfen, einer der erfolgreichsten Schlager des Sommers zu werden. Gleich habe ich für euch jedenfalls Fantasy, ein anderer Duft von Martin und Freddy und Udo Jürgens. Immer wieder gern gehört und natürlich unvergessen, immer wieder geht die Sonne auf. Euch einen schönen Spätherbstfreitag heute. Jetzt ist es 19 vor 8.
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0: Bei Heinz Hönig gibt's endlich gute Nachrichten. Der Schauspieler ist nach seinem erneuten Klinikaufenthalt wieder zu Hause. Seine Frau Annika teilte ein gemeinsames Foto und schrieb erleichtert: zurück zu Hause. Vor allem die Kinder sollen sich riesig gefreut haben, dass Papa wieder zu Hause ist. Prinz Harry hat in London derweil einen überraschend lässigen Auftritt hingelegt. Bei einer Benefizveranstaltung für die Invictus Games zeigte sich der Royal im Smoking, bestens gelaunt, selfiebereit und offenbar so entspannt wie lange nicht mehr. Nach turbulenten Wochen in England also mal ein Auftritt ganz ohne Drama. Und Moritz Bleibtreu hat ganz nebenbei eine kleine Familienbombe platzen lassen. Der Schauspieler verriet bei einem Event in Berlin, dass er nicht zwei, sondern drei Söhne hat. Bisher war das öffentlich so gar nicht bekannt. Und noch mehr Überraschung? Bleibtreu hätte offenbar überhaupt nichts dagegen, schon bald Opa zu werden.
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0: Antenne Schlager, jetzt mit dem größten Hit von Christian Franke. Das ist ein Wutschlager. Ich wünsche dir die Hölle auf Erden. Guten Morgen um 12:08 Uhr. Kommt gut Richtung Wochenende.
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8: Ich bin Thomas Bleskin. Fast jeder Zweite in Deutschland rechnet noch in diesem Jahr mit einem Kanzlerwechsel. In einer YouGov-Umfrage glauben 48%, dass Friedrich Merz zum Jahreswechsel nicht mehr im Amt ist. Nur 31% erwarten, dass er Kanzler bleibt.
9: In dieser Woche hatte der Kanzler zwar Rückendeckung von den 8 CDU-Ministerpräsidenten bekommen, das könnte sich aber auch ändern, wenn die CDU bei den Landtagswahlen an diesem Sonntag weiter abschmiert. In Mecklenburg-Vorpommern liegt sie laut aktuellem ZDF-Politbarometer bei nur noch 6% und droht sogar aus dem Landtag zu fliegen. Und in Berlin könnte die CDU den Posten des regierenden Bürgermeisters verlieren, wenn die Linke gewinnt. Dann müsste Friedrich Merz seinen Satz »Aufgeben ist keine Option« wohl überdenken. Diana Kramer, Nachrichtenredaktion.
8: Kurz vor der Landtagswahl in Mecklenburg-Vorpommern hat die SPD laut ZDF-Politbarometer die AfD überholt. Die Partei von Ministerpräsidentin Manuela Schwesig kommt auf 37%, 3 Prozentpunkte mehr als vor einer Woche. Die AfD mit Herausforderer Leif-Erik Holm liegt bei 36%, knapp dahinter. Die CDU verliert weiter und kommt nur noch auf 6%. Die Linke liegt bei 9% und die Grünen müssen mit 5% um den Einzug in den Schweriner Landtag bangen. Heute beginnt die Parlamentswahl in Russland. Die Wahlberechtigten können bis Sonntag ihre Stimme abgeben. Überraschungen werden nicht erwartet. Jede Parlamentswahl in den vergangenen gut 20 Jahren wurde von der Regierungspartei Geeintes Russland gewonnen, die Präsident Putin unterstützt.
10: Tatsächlich ist die Stimmung im fünften Kriegsjahr aber gedrückt, weil viele unzufrieden sind. Benzin etwa ist knapp, Lebensmittel und Dienstleistungen werden immer teurer. Tatsächlich gab es für die Kreml-Partei Geeintes Russland nie eine Duma-Wahl unter schwierigeren Bedingungen. Präsident Putin rief hier in Moskau zur Geschlossenheit auf und er setzt darauf, dass es bei der Abstimmung trotz aller Probleme eine klare Bestätigung für seinen Kriegskurs gibt. Ulf Mauder, Moskau.
8: Zum Sportfußball. Die TSG Hoffenheim hat in der Europa League einen Fehlstart hingelegt und überraschend das Gastspiel auf der griechischen Urlaubsinsel Kreta verloren. Das Team von Trainer Christian Ilzer unterlag dem Außenseiter Ofi Kreta in Heraklion verdient mit 0:2.
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12: Wir haben aktuell in Güstrow und Mecklenburg-Vorpommern 14 Grad, in Hamburg 13, Bremen 13, Höxter in Ostwestfalen-Lippe 13, Göttingen im Süden Niedersachsens 13 und Merzig im Saarland 15 Grad. Heute insgesamt ganz okay, eine Mischung aus Sonne und Wolken. Vor allen Dingen im Süden relativ viel Sonne. In der Nordhälfte Deutschlands kann es immer mal auch wieder kleinere Schauer geben. Die Höchstwerte heute zwischen 17 und 23 Grad. Und dieses Wetter zieht sich auch so durchs Wochenende, besonders auch in der Aufteilung. Auch morgen und übermorgen im Norden eher unbeständig, im Süden eher freundlich.
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12: 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Auf geht's Richtung Wochenende mit der Extraportion Schlager-Dinos für euch. Gleich Michael Holms Nachfolgehit von Mendocino, Barfuß im Regen. Und wir starten rein mit Michelle, richtig oder falsch? 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

12 nach 8. Schönen guten Morgen. Ihr hört Antenne Schlager am Freitag. Und ich habe eine Nachricht gelesen, die mich ehrlich gesagt komplett überrascht hat. Die beste Pizza der Welt gibt es aktuell nicht in Italien, sondern in London. Ja, in Großbritannien. Dort ist die Pizzeria Napoli on the Road gerade zur weltweiten Nummer 1 gewählt worden. Dahinter steckt der italienische Pizzabäcker Michele Bascarella. Der war mit 19 Jahren nach Großbritannien gezogen und aus seinem kleinen Pizzawagen wurde erst Europas beste Pizzeria und jetzt sogar die beste der Welt. Und wenn man die Beschreibung liest, bekommt man sofort Hunger. Luftiger Teig, fruchtige Tomatensoße, frischer Mozzarella. Die schlechte Nachricht, für diese Pizza müsste man nach London. Gut, die gute Nachricht, wenn eure Pizza heute Vormittag vom Bäcker, aus dem Supermarkt oder später aus dem Ofen kommt, müsst ihr sie nicht erst durch ein internationales Juryverfahren schicken. Hauptsache heiß, lecker und mit extra Käse, oder? Und seien wir ehrlich, mit Hunger gewinnt bei mir sowieso jede Pizza den Weltmeistertitel. Gleich habe ich für euch Manuela, toller Schlager, Dino Schuld war nur der Bossa Nova. Und hier ist Andreas Gabay.

Das hat doch Spaß gemacht, oder? So, wir tanzen schon mal langsam warm fürs Wochenende. Schönen Freitagvormittag. Gleich mit Vincent Groß, hautnah bei Antenne Schlager. Davor Spliff, Carbonara, neue deutsche Welle vom Feinsten. Und hier sind die beiden Ösis, die uns immer Spaß machen. DJ Ötzi und Nick P. Geboren, um dich zu lieben. Um 19 nach 8.

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2: Guten Morgen am Freitag. Fast die Hälfte der Deutschen erwartet inzwischen einen Kanzlerwechsel noch in diesem Jahr. Das geht aus einer aktuellen Umfrage hervor. Friedrich Merz steht parteiintern weiter unter erheblichem Druck. In Russland hat die erste Parlamentswahl seit Beginn des Angriffskrieges gegen die Ukraine begonnen. Mehr als 110 Millionen Menschen sind zur Wahl aufgerufen. Unabhängige Oppositionelle sind dabei nicht zugelassen. Und neue Saison, neues Ziel. Titelverteidiger Alba Berlin startet heute Abend mit einem Heimspiel gegen die Niners Chemnitz in die Basketball-Bundesliga. Vor dem Spiel wird das Meisterbanner unter das Hallendach gezogen.
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2: Gleich 8:01, momentan in Hamburg 13 Grad, genauso in Bremen wie auch in Nienburg an der Weser, auch in Paderborn 13 Grad, Frankfurt am Main 14, St. Wendel im Saarland 14 Grad. Heute insgesamt eine schöne Mischung aus Sonne und Wolken, dazu Richtung Süden deutlich sonniger. In der Nordhälfte Deutschlands kann es auch mal ein, zwei Schauer geben, die Höchstwerte zwischen 17 und 23 Grad. Und morgen eine ähnliche Wettermischung, in der Nordhälfte eher ein bisschen unbeständiger, Richtung Süden oft trockener und sonniger.
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2: Hey, schönen Freitagvormittag. Ich bin Tom Meier. Hab gleich Kerstin Ott für euch. Ganz frisch, tausendmal nein. Ella Endlich, die gibt uns Adrenalin und das klar. Das ist Kult. Das ist ein toller Schlager-Dino von Howard Carpendale.

0: Das wird gleich richtig gut, da sage ich doch nicht nein, sondern ja dazu, zu Purple Schulz. Ein schöner Schlager-Dino, kleine Seen. Und jetzt um 20 vor 9 der Blick in die Sterne.
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0: Für heute Freitag, den 18. September. Widder, zum Ende der Woche zählt nicht nur Leistung, sondern auch Freude an dem, was du tust. Du gewinnst heute viel, wenn du spontan auf eine Einladung oder einen schönen Plan eingehst. Stier, dein Sinn für Qualität zeigt sich heute in kleinen Entscheidungen mit großer Wirkung. Ob beim Einkauf, zu Hause oder in der Freizeit. Du willst klug und stärkst dir selbst den Rücken. Zwillinge, heute kann ein lockerer Flirt oder ein heiteres Gespräch dein Herz schneller schlagen lassen. Du wirkst wach, offen und sympathisch, gerade weil du nichts erzwingen willst. Krebs, du brauchst heute einen sanften Wechsel zwischen Nähe und Rückzug. Wenn du dir beides erlaubst, fühlst du dich ausgeglichener und kannst anderen wieder liebevoll begegnen. Löwe, deine Ausstrahlung ist stark, doch heute glänzt vor allem deine Großzügigkeit. Ein ehrliches Kompliment oder eine warme Geste bringt dir schöne Resonanz zurück. Jungfrau, du bringst Ordnung in etwas, das vor dem Wochenende noch lose herumliegt. Danach fühlt sich dein Kopf freier an und du kannst den Abend ohne inneren Rest genießen. Waage, in deinem Umfeld entsteht heute Leichtigkeit, wenn du nicht alles perfekt abstimmen willst. Manches darf einfach angenehm sein und genau darin liegt jetzt der Zauber. Skorpion, heute kannst du viel erreichen, wenn du einer Sache treu bleibst und Nebengeräusche ausblendest. Am Abend tut es gut, die Spannung mit Bewegung oder Ruhe bewusst abzustreifen. Schütze, Freitagsstimmung macht sich breit und du hast Lust auf Menschen, Pläne und frische Eindrücke. Ein spontaner Vorschlag kann dir genau die Freiheit bringen, die du jetzt brauchst. Steinbock, du ziehst heute zuverlässig durch und schaffst dir damit ein ruhiges Wochenende. Gerade weil du früh an Pflichten denkst, bleibt später mehr Zeit für das, was dir Freude macht. Und Wassermann, du hast ein Gespür für das Unerwartete und findest heute genau dort Inspiration. Lass feste Pläne ruhig etwas lockerer, denn zwischen zwei Terminen wartet eine schöne Überraschung. Und natürlich die Fische noch. Deine Stimmung reagiert heute stark auf Farben, Musik und Atmosphäre. Umgib dich mit Dingen, die dir gut tun. Dann wird aus einem gewöhnlichen Freitag ein besonders feiner Tag.

Volle Kraft voraus Richtung Wochenende. Wir sind bei euch. Antenne Schlager mit Bernhard Brink gleich, wenn der Vorhang fällt. Und hier ist Marianne Rosenberg, toller Schlager-Dino. Marleen, um 11 vor 9 jetzt.

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2: Ich bin Thomas Bleskin. Der Druck auf Bundeskanzler Friedrich Merz wächst weiter. In einer YouGov-Umfrage rechnen 48% der Befragten damit, dass er zum Jahreswechsel nicht mehr im Amt ist. Nur 31% erwarten, dass er Kanzler bleibt. Entscheidend könnten die beiden Landtagswahlen am Sonntag werden.
3: Je nach Ausgang der Wahlen könnte für Kanzler Merz nach nichtmals anderthalb Jahren im Amt Schluss sein. Spätestens seit dem Wahldebakel vor 2 Wochen in Sachsen-Anhalt steht Merz heftig unter Druck. Hinzu kommen katastrophale Umfragewerte für ihn als Regierungschef. Am Sonntag werden sich möglicherweise viele in der CDU fragen, stützen oder stürzen. Und die AfD könnte nach Sachsen-Anhalt auch in Meckpomm und in Berlin stärkste Kraft werden. Eine Zusammenarbeit mit ihr lehnen die anderen Parteien allerdings ab. David Riemer, Nachrichtenredaktion.
2: In Russland beginnt heute die dreitägige Wahl eines neuen Parlaments. Die Abstimmung steht im Zeichen des seit mehr als 4,5 Jahren dauernden Angriffskriegs gegen die Ukraine. Die Opposition ist nicht zugelassen, die 10 Parteien auf dem Wahlzettel gelten als kremlnah. Die Regierungspartei Geeintes Russland rechnet trotz Wirtschaftskrise und Kriegsmüdigkeit mit einer Zweidrittelmehrheit. Gewählt wird erstmals auch in den von Russland kontrollierten Teilen mehrerer annektierter ukrainischer Regionen. Die USA planen nach Angaben von Präsident Donald Trump einen Militärstützpunkt in Polen. Die Gespräche dafür seien in einem fortgeschrittenen Stadium, schrieb Trump auf seiner Plattform Truth Social und kündigte an, dass schon in Kürze ein Standort bekannt gegeben werden könnte.
4: Um US-Truppenstützpunkte in Deutschland und Polen gab es jüngst so einiges Hickhack. So hatte Trump im Frühjahr angekündigt, 5000 Soldaten aus Deutschland abzuziehen. Dann hieß es auch, die geplante Entsendung von 4000 Soldaten nach Polen werde gestoppt. Dann wollte Trump auf einmal wieder 5000 Soldaten nach Polen verlegen. Es ging hin und her. Polen bemüht sich um eine größere Truppenpräsenz der USA. Und Trump kann gut mit dem polnischen Präsidenten Nawrocki. Nun kokettiert er mit einem US-Truppenstützpunkt an der Ostflanke der NATO. Tina Eck, USA.
2: Und zum Sport, Fußball. Fehlstart für die TSG Hoffenheim in der Europa League. Die Mannschaft von Trainer Christian Ilzer verlor bei Außenseiter Ofi Kreta überraschend mit 0:2.
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5: Heute eine Mischung in Deutschland aus Sonne und Wolken. Dazu ziehen vor allen Dingen im Norden immer mal wieder Schauer vorbei. Richtung Süden bleibt es meist trocken und oft freundlich. Die Höchstwerte dazu heute 17 bis 23 Grad. Und am Wochenende geht es insgesamt ganz ähnlich weiter. Vielleicht noch Samstag und Sonntag jeweils so 1 Grad milder. Jeweils in der Nordhälfte ab und zu mal ein Regenschauer. Im Süden eher mehr Sonnenschein.
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5: 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Mit der Extraportion Schlager-Dinos, damit wir gut Richtung Wochenende kommen. Jürgen Drews gleich für euch, ein Bett im Kornfeld. Und jetzt geht's los mit Vincent Weiss, ein Wunder.

0: Ciao, ciao, amore. Danke an die Rodensteiner. Und gleich gibt's für euch die Fiesta Mexicana. Rex Gildo. Und vergessen vorher Thomas Anders und Florian Silbereisen mit Sie.
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0: Tja, und heute Abend feiert eine sichere Fernsehbank am Freitagabend-Jubiläum. Der Kölner Treff, den habt ihr bestimmt schon mal gesehen, der gehört seit Jahrzehnten zu den verlässlichsten Adressen im deutschen Talkfernsehen. Und jetzt wird das Ganze mit einer großen Jubiläumsausgabe gefeiert. Los ging's übrigens schon im Januar 1976 mit Alfred Biolek und Dieter Thoma. Und genau diese lange Geschichte macht den Abend heute so besonders. 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Da kommt einiges an Charme, Witz und TV-Erinnerungen zusammen. 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Und direkt im Anschluss gibt's sogar noch die passende Doku zum Jubiläum. 50 Jahre Kölner Treff, die große Jubiläumsausgabe. 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
2: Hi, ich bin Tom Meyer, jetzt mit der Extra-Portion Schlager-Dinos für euren Freitagvormittag. Hier ist Mireille Mathieu, Akropolis Adieu.
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0: Schuld war nur der Limoncello, das waren die Schlagerpiloten, ganz frisch bei Antenne Schlager. Gleich ein toller Schlager-Dino von den Flippers, Mexiko. Und jetzt gucken wir uns kurz an, wie das aussieht mit Geräten, die im Internet bei uns sind. Das sind manchmal mehr als wir denken. Klar, das Handy ist im Internet der Router, aber es sind ja auch noch viele andere Geräte oft dran geklemmt. Ne? Ein Fernseher, manchmal auch Waschmaschinen, manche haben Lampen, die auch ans Internet angeklemmt sind. Manchmal gibt es allerdings Probleme mit Sicherheitslücken, von denen wir oft lange nichts mitbekommen. Und das soll sich jetzt ändern. Guten Morgen, Verbraucherexperte Ron Perdus. Die EU will neue Regeln in dieser Hinsicht schaffen. Was steckt dahinter?
1: Ja, die Idee dahinter ist eigentlich ziemlich einfach. Wenn Hersteller jetzt merken, dass es bei ihren Geräten irgendeine ernsthafte Sicherheitslücke gibt, dann müssen sie das jetzt viel schneller melden als bisher. Mhm. Konkret heißt das, es muss eine erste Frühwarnung innerhalb von 24 Stunden geben und eine detaillierte Meldung innerhalb von 72 Stunden. Und das betrifft ganz, ganz viele Geräte, die wir im Alltag nutzen, also den Router fürs Internet zu Hause, Überwachungskameras, Smartwatches, alles, was irgendwie mit dem Internet verbunden ist.
0: Und was haben wir als Nutzer jetzt davon? Also wir bekommen ja davon jetzt erstmal nichts mit, oder?
1: Ja, stimmt, man merkt das nicht sofort, aber indirekt schon, denn die Hersteller stehen ja jetzt stärker unter Druck, schneller zu reagieren. Das heißt im besten Fall, Updates kommen früher, also noch bevor größere Schäden entstehen. Bisher war es oft so, dass Sicherheitslücken teilweise lange unentdeckt oder zumindest nicht öffentlich gemacht wurden und genau das soll sich jetzt ändern. Das ist für uns Verbraucher eine ziemlich gute Sache, denn bei vielen Geräten haben wir ja gar keinen Einfluss drauf und können jetzt nicht wie beim Rechner so ein Antivirenprogramm nutzen.
0: Danke dir, Ron, danke für diese Tipps. Wie immer, in dieser ganzen Woche haben wir über Cyber-Sachen gesprochen, also alles, was mit dem Internet zu tun hat und was manche böse Menschen dort auch vorhaben. Jetzt, wie versprochen, die Flippers bei Antenne Schlager.
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Tennisschlager am Freitagvormittag. Heute früh hatte ich ja schon Michael Holm gespielt mit Barfuß im Regen. Das war der Nachfolgehit von dem hier. Das erste Ding von ihm, das so richtig abging. Hier ist

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0: Vertreter mit 37%, knapp vor der AfD mit 36%. In Berlin kommt die Linke auf 22%, die CDU auf 20%. Die Wahlen könnten auch für die politische Zukunft von Bundeskanzler Merz Bedeutung haben. In der deutschen Industrie läuft es besser als bisher erwartet. Der Bundesverband der deutschen Industrie rechnet für dieses Jahr mit einem Wachstum des Bruttoinlandsprodukts von 1%. Bislang hatte der BDI nur etwa die Hälfte erwartet.
1: Rückenwind kommt vor allem aus dem Geschäft mit den Partnern in Europa, aber ein breiter Aufschwung sei das noch nicht, sagt der BDI. Denn das Wachstum wird vor allem vom Staat angeschoben mit Ausgaben für Infrastruktur und Verteidigung. Private Investitionen dagegen bleiben gering. Der BDI fordert deshalb von der Regierung, setzt schnell die geplanten Reformen um, damit die Industrie wettbewerbsfähig wird. Claudia Wächter, Nachrichtenredaktion.
0: Verteidigungsminister Boris Pistorius besucht heute im texanischen Fort Worth den US-Flugzeugbauer Lockheed Martin. Das Unternehmen übergibt dort den ersten von Deutschland bestellten Tarnkappenjet vom Typ F-35. Die Flugzeuge sollen die überalterte Tornado-Flotte der deutschen Luftwaffe ablösen.
2: Der Tarnkappenjet F-35 gilt als das modernste Kampfflugzeug der Welt und Deutschland kauft knapp 3 Dutzend dieser Maschinen. Sie sollen nach den Worten von Verteidigungsminister Pistorius die Luftverteidigung der Zukunft bilden, kombiniert mit unbemannten Systemen. Aufgrund von Form- und Außenbeschichtung sind diese Jets für gegnerischen Radar schwer zu finden. Piloten und Techniker werden bereits in den USA ausgebildet und bis Jahresende sollen die ersten 6 Maschinen ausgeliefert werden. Standort wird der Flieger Horst Büchel in der Tina Eck, USA.
0: Im kriselnden Wohnungsbau zeichnet sich eine leichte Erholung ab. Im Juli wurden nach Angaben des Statistischen Bundesamts 22.500 Wohnungen genehmigt, knapp 2% mehr als ein Jahr zuvor. Von Januar bis Juli lag das Plus bei fast 13%. Besonders deutlich stiegen die Genehmigungen für 2- und Mehrfamilienhäuser. Fachleute warnen allerdings, höhere Bauzinsen und gestiegene Energiekosten könnten den Aufwärtstrend wieder bremsen.
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4: Heute erwartet uns eine bunte Mischung aus Sonne und Wolken. In der Nordhälfte Deutschlands mit ein paar Schauern zwischendurch. Im Süden bleibt es meist trocken und oft richtig freundlich. Dazu Höchstwerte zwischen 17 und 23 Grad. Und dieser Wettermix, im Norden eher unbeständig, im Süden eher sonnig, der zieht sich auch durchs Wochenende. Dabei morgen und übermorgen jeweils ein Stückchen wärmer.
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4: 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Und wir sind wieder international unterwegs an diesem Freitagvormittag. Gleich aus Österreich, Alessa, zwischen deinen Zeilen, ganz frisch. Vorher Ricky Poveri, Sara Pecche di Amo. Hoffentlich habe ich das richtig ausgesprochen. Natürlich auf Italienisch. 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Und in Sachen Internationalität geht's jetzt nach England. Hier ist Ross Anthony mit Sugar Sugar.

0: Schönen Freitagvormittag, kommt gut Richtung Wochenende.
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0: Bei Heinz Hönig gibt's endlich gute Nachrichten. Der Schauspieler ist nach seinem erneuten Klinikaufenthalt wieder zu Hause. Seine Frau Annika teilte ein gemeinsames Foto und schrieb erleichtert: zurück zu Hause. Vor allem die Kinder sollen sich riesig gefreut haben, dass Papa wieder zu Hause ist. Prinz Harry hat in London derweil einen überraschend lässigen Auftritt hingelegt. Bei einer Benefizveranstaltung für die Invictus Games zeigte sich der Royal im Smoking, bestens gelaunt, selfiebereit und offenbar so entspannt wie lange nicht mehr. Nach turbulenten Wochen in England also mal ein Auftritt ganz ohne Drama. Und Moritz Bleibtreu hat ganz nebenbei eine kleine Familienbombe platzen lassen. Der Schauspieler verriet bei einem Event in Berlin, dass er nicht zwei, sondern drei Söhne hat. Bisher war das öffentlich so gar nicht bekannt. Und noch mehr Überraschung? Bleibtreu hätte offenbar überhaupt nichts dagegen, schon bald Opa zu werden.
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2: Heute gibt es in Deutschland Sonne und Wolken im Wechsel. Dazu vor allen Dingen in der Nordhälfte auch immer mal wieder kleinere Schauer. Im Süden bleibt es meist trocken und südlich der Donau sogar oft richtig freundlich mit viel Sonne. Die Höchstwerte heute zwischen 17 und 23 Grad. Auch am Wochenende der Norden eher wechselhaft mit ein bisschen Regen. Der Süden kommt freundlicher und meist trocken durch. Dazu Höchstwerte zwischen 19 und 26 Grad.
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2: Hey, ich bin Tom Meier, gleich mit der deutschen Version von Words von Joey Heindl. Schwer zu erklären. Davor die Jungs von Feuerherz, verdammt guter Tag. Und jetzt ein Klassiker aus dem Jahr 78. Macht Spaß. Hält uns schon mal an zum Tanzen vielleicht Richtung Wochenende. Hier ist Barry Manilow mit Copacabana.

0: Antenne Schlager an diesem Freitagvormittag. Viele freuen sich aufs Wochenende, viele freuen sich aufs Feiern. Und demnächst gibt es ja auch wieder den Kramermarkt. Das ist ja wirklich eines der größten Volksfeste in Nordwestdeutschland. Der Kramermarkt in Oldenburg, der gehört genau zu der Region dort wie Grünkohl und Fahrradfahren. Aber viele wundern sich jetzt gerade, die dort wohnen. Auf dem Gelände an der Weser-Ems ist es nicht zu sehen. Noch kein Riesenradaufbau, nix. Stattdessen eine Baustelle. Ja, Antenne-Schlager-Reporter Kai von Heven, da gab es schon richtig Sorgen, dass der Markt ausfallen könnte, ne?
1: Ja, das kann man so sagen. Allerdings, hier sieht es auch wirklich immer noch nicht so richtig nach Kramermarkt aus. Ein Teil der WSM-Halle ist ja abgerissen worden. Der ganze Festplatz ist bis, ja, eigentlich vorhin noch eine Baustelle gewesen. Da kann man sich schon mal ernsthaft Gedanken um den Kramermarkt machen. Marktmeister Dennis Ostendorf musste sich deswegen zwischenzeitlich sogar schon Sorgen um seine Mittagspausen machen.
2: Ich konnte im Sommer kaum in der Mittagspause durch die Innenstadt gehen, weil ich tagtäglich von jemandem angesprochen wurde, ob der Markt überhaupt stattfindet.
1: Da kann man mal sehen, wie wichtig der Markt ist. Die gute Nachricht ist, ab heute wird das Riesenrad aufgebaut. So. Also keine Sorge, der Kramermarkt findet statt.
0: Das ist doch prima. Ohne wäre es auch kein richtiger Herbst, oder? Los geht's auch verhältnismäßig spät. Am 2. Oktober dann wieder der Kramermarkt in Oldenburg. Bis dahin stehen dann auch alle Karussells, Zelte und Buden. Wirklich empfehlenswert, auch für Menschen von weiter weg. Jetzt David Dundas bei Antenne Schlager. Jeans on.

tut auch richtig gut. Der Silbermond war Antenne Schlager mit das Beste. Jetzt legen wir einen Gang zu. Wir freuen uns aufs Wochenende mit Jürgen Drews. Irgendwann, irgendwo, irgendwie sehen wir uns wieder. Toller Schlager, Dino.

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7: Ich bin Thomas Bleskin. 2 Tage vor den Landtagswahlen in Mecklenburg-Vorpommern und Berlin liegen die Parteien an der Spitze eng beieinander. Im Nordosten kommt die SPD laut ZDF-Politbarometer auf 37%, die AfD auf 36%. In Berlin liegt die Linke mit 22% knapp vor der CDU mit 20%. Beide Wahlen könnten auch die Debatte über die politische Zukunft von Bundeskanzler Merz weiter verschärfen. Fast die Hälfte der Menschen in Deutschland rechnet laut einer YouGov-Umfrage damit, dass er zum Jahreswechsel nicht mehr im Amt ist. Die Bundesregierung berät weiter über Maßnahmen gegen die hohen Spritpreise. Finanzminister Klingbeil sagte, gesucht werde nach schnellen Lösungen, die sich an den Zapfsäulen bemerkbar machen.
8: Preisdeckel.

0: 15% mehr Wohnungen genehmigt, aber auch bei Ein- und Zweifamilienhäusern ging es nach oben. Und viele hoffen natürlich nun, dass sich die Lage auf dem Wohnungsmarkt in Zukunft entspannt, also ein Dach über dem Kopf wieder bezahlbar wird. Experten allerdings dämpfen die Erwartungen, befürchten, dass höhere Bauzinsen und gestiegene Energiekosten den Aufwärtstrend ausbremsen. Claudia Wächter, Nachrichtenredaktion.
1: In Russland hat die dreitägige Wahl eines neuen Parlaments begonnen. Die Abstimmung steht im Zeichen des seit mehr als 4,5 Jahren dauernden Angriffskriegs gegen die Ukraine. Die Opposition ist nicht zugelassen, die 10 Parteien auf dem Wahlzettel gelten als kremlnah. Die Regierungspartei, Geeintes Russland, rechnet trotz Wirtschaftskrise und Kriegsmüdigkeit mit einer Zweidrittelmehrheit. Gewählt wird erstmals auch in den von Russland kontrollierten Teilen mehrerer annektierter ukrainischer Regionen.
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3: Heute erwartet uns eine bunte Mischung aus Sonne und Wolken. In der Nordhälfte Deutschlands mit ein paar Schauern zwischendurch. Im Süden bleibt es meist trocken und oft richtig freundlich. Dazu Höchstwerte zwischen 17 und 23 Grad. Und dieser Wettermix, im Norden eher unbeständig, im Süden eher sonnig, der zieht sich auch durchs Wochenende. Dabei morgen und übermorgen jeweils ein Stückchen wärmer.
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3: 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Hoppla, die Hopp ist die Woche auch schon wieder rum. Kommt gut Richtung Wochenende an diesem Freitagvormittag mit Lena Valaitis gleich. Ein toller Schlager-Dino, Gloria. Und vorher würde ich mal sagen, wir gönnen uns ein schönes Heißgetränk mit Florian Silbereisen und Helene Fischer jetzt.

0: 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Junge, was war das gestern für eine Fernsehveranstaltung? Ich habe nur kurz reingeguckt. Ich fand es ein bisschen anstrengend. Vielleicht fandet ihr es richtig gut. Ich rede vom Heidi-Fest, diese Vor-Oktoberfest-Show. Da war er auch, Markus. Ich will Spaß. Eine schöne produzierte Aufnahme, die hören wir gleich. Ich glaube, der Auftritt dort bei Heidi hat ihm nicht wirklich gut getan. Aber ja, es gab auch viele, die Spaß daran natürlich hatten. Ich habe für euch auch noch ein paar Fernsehtipps in Richtung Wochenende. Da gibt es Fernsehen für jede Stimmung. Erst ganz viel Herz, Glitzer und Schlagergefühl, dann Nervenkitzel mit Gänsehautgarantie. Wovon rede ich? Einmal natürlich von der Giovanni Zarella Show. Morgen große Stimmen treffen auf ganz junge Talente unter dem Motto kleine Stars ganz groß. Da stehen Stars wie Beatrice Egli, Matthias Reim, Nick P, Fantasy, Unheilig und viele, viele mehr auf der Bühne. Dazu gibt es emotionale Familienmomente, wenn Alexander Klavs gemeinsam mit seinem Sohn auftritt und mit Mareike Amado. Da schaut sogar ein echtes TV-Urgestein vorbei. Also kurz gesagt, jede Menge Musik, gute Laune und dieses typische Samstagabend-Wohlgefühl. Die Giovanni Zarella Show morgen 7:45 im ZDF. Und wenn ihr Sonntagabend lieber mit angehaltenem Atem statt Mitsingen verbringt, der neue Kölner Tatort, der schickt Ball auf und schenkt diesmal in einen düsteren Fall zwischen Mord, Evakuierung und sogenannten Preppern, also Leuten, die sich mit Vorräten und Bunkern auf mögliche Krisenzeiten vorbereiten. Die Ermittlungen, die führen schließlich sogar in einen geheimen Bunker. Also nichts für Menschen, die schon im Aufzug nervös werden. Wichtig für alle Tatort-Gewohnheitstiere, diesmal startet der Krimi erst um 20.25 Uhr, also etwas später als gewohnt. Grund sind die Wahlen in Mecklenburg-Vorpommern und Berlin. So, und für euch gilt natürlich, egal ob Schlagerparty auf dem Sofa oder Spannung tief unter der Erde, fürs Wochenendfernsehprogramm seid ihr jetzt bestens versorgt.
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2: Ich bin Tom Meier. Moin. Jetzt habe ich Michelle für euch. Herzstillstand.

0: Voll Norman Langen, die Liebe schafft das schon hier bei Antenne Schlager. Und vielleicht habt ihr das mitbekommen, Ballermann-Sänger Lorenz Büffel, der eröffnet am Megapark auf Mallorca eine eigene Wedding Chapel, also eine Hochzeitskapelle. Ganz nach dem Motto, heiraten wie in Las Vegas, nur mit Mallorca-Sonne und Lorenz Büffel statt Elvis. Gewählt werden kann eine individuelle Hochzeits-Experience-Erfahrung mit Essen, Trauring, Aftershow-Party und Co. Gut, ob das dann so ganz rechtens ist, muss ich noch zeigen. Es kann auch noch nicht gebucht werden, aber die Probehochzeitsrunden, die liefen wohl schon ziemlich gut. Wahrscheinlich war es so oder ähnlich, stellen wir uns jetzt vor von Antenne Schlager. Und zwar bei der Frage, ob er sie zur Frau nehmen möchte. Oder umgekehrt, sie ihn zum Mann.
1: Kann ich so nicht sagen, müsste ich nackt sehen.
0: Dann beim Ringtausch.
2: Geh mal Bier holen.
0: Ja. Und wenn es dann heißt, du darfst die Braut jetzt küssen, dann...
1: Der Zug, genau. Der Zug hat keine Bremse.
0: Viel Spaß beim Heiraten auf Malle. Hier ist Andrea Jürgens, toller Schlager-Dino für euren Freitagvormittag. Japanese Boy kommt gut Richtung Wochenende. Und viel Spaß ab 14 Uhr mit Annika Reichel hier bei uns.

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13: Ich bin Thomas Bleskin. Vor den Landtagswahlen in Mecklenburg-Vorpommern und Berlin zeichnen sich enge Rennen um Platz 1 ab. Im Nordosten liegt die SPD laut ZDF-Politbarometer mit 37% knapp vor der AfD mit 36%. In Berlin kommt die Linke auf 22%, die CDU auf 20%. Die Wahlen könnten auch für die politische Zukunft von Bundeskanzler Merz Bedeutung haben. In der deutschen Industrie läuft es besser als bisher erwartet. Der Bundesverband der deutschen Industrie rechnet für dieses Jahr mit einem Wachstum des Bruttoinlandsprodukts von 1%. Bislang hatte der BDI nur etwa die Hälfte erwartet.
14: Rückenwind kommt vor allem aus dem Geschäft mit den Partnern in Europa, aber ein breiter Aufschwung sei das noch nicht, sagt der BDI. Denn das Wachstum wird vor allem vom Staat angeschoben mit Ausgaben für Infrastruktur und Verteidigung. Private Investitionen dagegen bleiben gering. Der BDI fordert deshalb von der Regierung, setzt schnell die geplanten Reformen um, damit die Industrie wettbewerbsfähig wird. Claudia Wächter, Nachrichtenredaktion.
13: Verteidigungsminister Boris Pistorius besucht heute im texanischen Fort Worth den US-Flugzeugbauer Lockheed Martin. Das Unternehmen übergibt dort den ersten von Deutschland bestellten Tarnkappenjet vom Typ F-35. Die Flugzeuge sollen die überalterte Tornado-Flotte der deutschen Luftwaffe ablösen.
15: Der Tarnkappenjet F-35 gilt als das modernste Kampfflugzeug der Welt und Deutschland kauft knapp 3 Dutzend dieser Maschinen. Sie sollen nach den Worten von Verteidigungsminister Pistorius die Luftverteidigung der Zukunft bilden, kombiniert mit unbemannten Systemen. Aufgrund von Form- und Außenbeschichtung sind diese Jets für gegnerischen Radar schwer zu finden. Piloten und Techniker werden bereits in den USA ausgebildet und bis Jahresende sollen die ersten 6 Maschinen ausgeliefert werden. Standort wird der Flieger Horst Büchel in der Eifel. Tina Eck, USA.
13: Im kriselnden Wohnungsbau zeichnet sich eine leichte Erholung.

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1: Ich bin Alena Tribold. Guten Tag. Nach dem Fund verdächtiger Drohnenteile in der Nähe des Bundeswehrstandorts Wunstorf bei Hannover prüft die Bundesanwaltschaft einen Zusammenhang mit dem Drohnenvorfall am Leipziger Flughafen. Leonie Rother, aus Sicherheitskreisen heißt es, dass es sich nicht um eine handelsübliche Drohne handle.
2: Sondern um ein mit eigenen Bauteilen versehenes Flugobjekt. Sprengstoffspuren seien nicht entdeckt worden, dennoch sei eine gewisse Ähnlichkeit mit der Sprengstoffdrohne vom Flughafen Leipzig festzustellen, heißt es. Mit Blick auf die Nähe zum Fliegerhorst Wunstorf wird ein Ausspähversuch nicht ausgeschlossen. Die Suche nach weiteren Drohnenteilen geht heute weiter.
1: Lehrer, die von sich aus Überstunden machen, haben keinen Anspruch darauf, die auch finanziell ausgeglichen zu bekommen. Das hat das Bundesverwaltungsgericht in Leipzig jetzt entschieden. Im konkreten Fall ging es um einen Grundschulrektor aus Hannover. Das Oberverwaltungsgericht Lüneburg hatte ihm zuvor über 30.000 Euro für Überstunden zugesprochen. Das Land Niedersachsen hatte dagegen Beschwerde eingelegt und nun Recht bekommen. Die Leipziger Richter sagen, der Dienstherr, also das Land, habe die Überstunden nicht angeordnet, deswegen auch kein Ausgleich. Heftiger Fall von Tierquälereien Sehende bei Hannover. Hier hat jemand 50 teils verwahrloste Meerschweinchen in zwei kleinen Kartons im Wald ausgesetzt. Sie sind jetzt im Tierheim. Da geht man davon aus, dass einige Weibchen tragend sind. Es dürften also noch mehr Meerschweinchen werden.
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8: Ich bin Thomas Bleskin. 2 Tage vor den Landtagswahlen in Mecklenburg-Vorpommern und Berlin liegen die Parteien an der Spitze eng beieinander. Im Nordosten kommt die SPD laut ZDF-Politbarometer auf 37%, die AfD auf 36. In Berlin liegt die Linke mit 22% knapp vor der CDU mit 20%. Beide Wahlen könnten auch die Debatte über die politische Zukunft von Bundeskanzler Merz weiter verschärfen. Fast die Hälfte der Menschen in Deutschland rechnet laut einer YouGov-Umfrage damit, dass er zum Jahreswechsel nicht mehr im Amt ist. Die Bundesregierung berät weiter über Maßnahmen gegen die hohen Spritpreise. Finanzminister Klingbeil sagte, gesucht werde nach schnellen Lösungen, die sich an den Zapfsäulen bemerkbar machen.
9: Preisdeckel, Steuersenkung oder Tankrabatt, viele Vorschläge liegen auf dem Tisch. Die SPD fordert neben einer Übergewinnsteuer auch einen Preisdeckel, um die Verbraucher zu entlasten. Die CDU mit Kanzler Merz und Bundeswirtschaftsministerin Reiche ist dagegen. Reiche ist dafür, die Spritpreise per Steuerrabatt zu senken. Außerdem schlägt sie Direktzahlungen an Geringverdiener vor. Der ADAC fordert wiederum eine Senkung der Stromsteuer. Das würde private Haushalte entlasten und einen weiteren Anreiz für den Kauf von E-Autos schaffen, so eine ADAC-Sprecherin. Tine Klimach, Nachrichtenredaktion.
8: Im Wohnungsbau zeichnet sich eine leichte Erholung ab. Im Juli wurden nach Angaben des Statistischen Bundesamts knapp 2% mehr Wohnungen genehmigt als ein Jahr zuvor. Von Januar bis Juli lag das Plus sogar bei fast 13%.
10: Ein deutliches Plus gab es bei den Mehrfamilienhäusern. Da wurden gut 15% mehr Wohnungen genehmigt. Aber auch bei Ein- und Zweifamilienhäusern ging es nach oben. Und viele hoffen natürlich nun, dass sich die Lage auf dem Wohnungsmarkt in Zukunft entspannt, also ein Dach über dem Kopf wieder bezahlbar wird. Experten allerdings dämpfen die Erwartungen, befürchten, dass höhere Bauzinsen und gestiegene Energiekosten den Aufwärtstrend ausbremsen. Claudia Wächter, Nachrichtenredaktion.
8: In Russland hat die dreitägige Wahl eines neuen Parlaments begonnen. Die Abstimmung steht im Zeichen des seit mehr als 4,5 Jahren dauernden Angriffskriegs gegen die Ukraine. Die Opposition ist nicht zugelassen, die 10 Parteien auf dem Wahlzettel gelten als kremlnah. Die Regierungspartei, Geeintes Russland, rechnet trotz Wirtschaftskrise und Kriegsmüdigkeit mit einer Zweidrittelmehrheit. Gewählt wird erstmals auch in den von Russland kontrollierten Teilen mehrerer

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5: Ich bin Lea Matschulat. Neuer Rekordpreis für den Liter Diesel. Gestern kostete ein Liter nach Auswertung des ADAC im bundesweiten Tagesdurchschnitt 2,47 Euro. Knapp 2 Cent mehr als einen Tag vorher. Super E10 wurde minimal günstiger, 2,30 Euro.
6: Die Bundesregierung hat schnelle Entlastungen für Autofahrer angekündigt, aber Union und SPD sind sich noch uneins, wie das genau aussehen soll. Wir suchen jetzt gerade nach Lösungen, sagte Finanzminister Klingbeil vor einem Treffen europäischer Finanzminister in Dublin. Klingbeil hat sich bisher vor allem für einen Preisdeckel und eine europäische Übergewinnsteuer für die Mineralölkonzerne ausgesprochen. Das wird in der Union abgelehnt. Wirtschaftsministerin Reiche ist für eine Senkung der Mehrwertsteuer bei Benzin und Diesel auf 7%. Tine Klimach, Nachrichtenredaktion.
5: Bundeskanzler Merz fordert von anderen EU-Staaten deutlich mehr Unterstützung für die Ukraine. Gemeinsam mit den Regierungschefs von Dänemark, den Niederlanden, Österreich und Finnland verweist er darauf, dass ihre 5 Länder zusammen mit Schweden derzeit rund 70% der bilateralen EU-Hilfe leisten. Seit Anfang der Woche hält der Fund von Drohnenteilen nahe einem Militärflughafen in Niedersachsen Ermittler auf Trab. Die Bundesanwaltschaft prüft nun einen möglichen Zusammenhang mit dem Drohnenvorfall am Flughafen Leipzig.
7: Auch heute suchen Ermittler das schwer zugängliche Gelände bei Hannover nach Hinweisen ab. Dort war die Drohne abgestürzt und in mehrere Teile zerbrochen, ganz in der Nähe eines wichtigen Standorts der Bundeswehr. Der NDR berichtet, die Bauweise der Drohne ähnele der Drohne in Leipzig. Ein Teil solle aus einem 3D-Drucker stammen und nicht im Handel erhältlich sein. Am Flughafen Leipzig-Halle war Anfang August eine mit Sprengstoff präparierte Drohne gefunden worden, neben ukrainischen Frachtflugzeugen. Die Bundesregierung macht Russland verantwortlich. Thomas Bremser, Nachrichtenredaktion.
5: Die Verbraucher im Euroraum rechnen wegen der gestiegenen Energiepreise mit länger anhaltend hoher Inflation. Das zeigt eine Umfrage der Europäischen Zentralbank. Demnach erwarten die Verbraucher für die kommenden 12 Monate im Schnitt 3% Teuerung. Die tatsächliche Inflationsrate lag im August bei 3,2%.
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8: Heute gibt es eigentlich fast identisches Wetter zu den vergangenen Tagen. Es fällt anfangs von der südlichen Mitte bis in den Osten noch etwas Regen. Im Norden kann es auch gelegentlich Schauer geben. Sonst ist es aber meist trocken und es stellt sich ein Wechsel aus Sonne und Wolken ein. Und die Höchstwerte, die sind ähnlich zu den vergangenen Tagen. 18 Grad auf Rügen und bis maximal 26 Grad am Oberrhein.
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8: 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Kurz nach 14 Uhr ist es, einen wunderschönen Freitag. Wir starten gemeinsam ins wohlverdiente Wochenende. Die kommenden 5 Stunden bin ich an eurer Seite. Und ja, die beste Musik, die gibt's auf jeden Fall auch gleich. Lukas Cordalis, Jolina Drews und Achim Petri ist ja ein tolles Trio und die haben ganz

Antenne Schlager ist an diesem Freitagnachmittag eben gehört. Julina Drews, Lukas Cordalis und Achim Petri. Irgendwann, irgendwo, irgendwie im Original natürlich für Jürgen Drews oder von Jürgen Drews vielmehr. Und das ist ja genau das Konzept der drei. Sie covern Nummern ihrer berühmten Eltern. Ich finde ja dieses Trio total toll, haben ja auch einen Podcast. Und die liebe Julina Drews, die war ja auch schon zu Gast im Antenne Schlager Star Talk. Überall, wo es Podcasts gibt, sehr gerne mal reinhören. Und die anderen beiden, da bin ich gerade dran, noch Termine zu finden. Achim Petri hätte ich natürlich wahnsinnig gerne auch mal hier in der Sendung zu Gast und Lukas Cordalis auch. Da wird es aber wahrscheinlich eher digital, da er auf Mallorca wohnte. Sind wir aber dran, wir haben ja noch Optionen für viele, viele Stargäste. Gestern ist ja erstmal die neue Folge mit Wind erschienen. Sehr gerne da auch unbedingt mal reinhören. Und jetzt geht's hier weiter mit einem ganz wunderbaren Kulthit zu dem Song Tanzen meine Eltern. Und zwar bis heute, geht bestimmt einigen so. Hier ist Ute Freudenberg und die Jugendliebe.

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0: Matthias Reim und die Sterne lügen. Hier gehört bei Antenne Schlager. Toller aktueller Song von Matze. Ja, und da schließt sich ganz gut der Kreis, denn jahrelanger Backgroundsänger von Matthias Reim war ja Mitch Keller, bevor er dann, ich glaube 2015 war es, seine Solokarriere gestartet hat und seitdem ja so unterwegs ist. Großartiger Sänger und auch Mensch, muss ich sagen. Und Steh auf, wenn du fällst, ist ja so ein Song, ist ein bisschen als Motivationshymne ja auch gedacht. Und wie Mitch die Idee dazu hatte, das hat er mir erzählt.
1: Ja, wie es dazu kam, dass ich den Titel Steh auf, wenn du fällst im Original von Nick Kamen I Promised Myself gecovert habe. Es ist ein Titel, mit dem bin ich aufgewachsen. Ich war ja damals 17 Jahre alt. Da geht man in die Disco, da tanzt man und hörte diesen Song wirklich hoch und runter. Und auf der Suche nach meinem Album, nach Coverversion, da ist der mir ins Auge gefallen und ich dachte mir, Mensch, vielleicht kann man damit was machen. Und dadurch, dass ich ja eigentlich schon mein ganzes Leben lang sozusagen kämpfe, also gerade wir Künstler, wir müssen immer wieder aufstehen, wenn wir hinfallen. Man hat ja immer wieder irgendwelche Sachen, die einen zurückwerfen. Aber ich habe einfach mal gelernt, es nützt ja nichts, wenn man irgendwie liegen bleibt. Wir müssen ja alle irgendwie weitermachen und versuchen, unsere Ziele zu verwirklichen.
0: Wahre Worte von Mitch Keller. Und ja, morgen gibt es ein Wiedersehen mit dem lieben Mitch. Da weiß ich allerdings noch gar nicht genau, wie das alles ablaufen wird. Berichte ich euch dann am Montag von. Das ist nämlich eine kleine Geheimmission. Jetzt hören wir aber diesen Song von Mitch Keller. Hier ist Steh auf, wenn du fällst. 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
12: Ich bin Lea Matschulat. Die Bundesregierung ringt weiter um Maßnahmen gegen die hohen Spritpreise. Auch eine hochrangig besetzte Runde hat bislang keine einheitlichen Vorschläge gemacht. Die Preise für Diesel sind weiter nach oben geschnellt. Der aktuellste bundesweite Schnitt sind 2,47 Euro für den Liter. Super E10 wurde minimal günstiger.
13: Bundeskanzler Merz hatte schnelle Entlastungen in Aussicht gestellt. Wie genau, ist offen. Der 1. Oktober wurde schon mal in den Ring geworfen. CDU-Generalsekretärin Franziska Hoppermann sprach bei Maybrit Illner im ZDF von einer Entlastung um bis zu 25 Cent pro Liter. Schon länger wirbt Finanzminister Klingbeil für einen Preisdeckel, also einen vorgegebenen Maximalpreis an der Zapfsäule. Außerdem pocht er auf eine europäische Übergewinnsteuer für Mineralölkonzerne. Damit müssten auf besonders hohe Gewinne zusätzliche Steuern gezahlt werden. Das lehnt die CDU aber ab. Tine Klimach, Nachrichtenredaktion.
12: Eine Mehrheit der Deutschen hält die von Bundeskanzler Merz angekündigten Entlastungen wegen der hohen Spritpreise übrigens vor allem für ein Wahlkampfmanöver. Das zeigt eine Umfrage im Auftrag von Welt TV. 70% der Befragten antworteten entsprechend. Nur 9% der Umfrageteilnehmer glauben demnach daran, dass sich die Bundesregierung ehrlich bemühe. 17% glauben an eine Kombination beider Beweggründe. In Russland hat die erste Parlamentswahl seit Beginn des Krieges gegen die Ukraine begonnen. Bis Sonntag sind mehr als 110 Millionen Menschen zur Wahl aufgerufen für die neue Staatsduma in Moskau.
14: Es ist eine Wahl in Kriegs- und Krisenzeiten, das ist deutlich zu spüren. Die erste Parlamentswahl, die hier in Russland unter solchen Bedingungen abläuft. In der Schwarzmeermetropole Sotschi mussten die Wahllokale am Morgen wieder schließen wegen Drohnenalarms. Die Ukraine setzt ihren Abwehrkampf gegen den Krieg mit Schlägen hier in Russland auch zur Wahl fort. Abstimmen können die Menschen zwar auch online, die Opposition, die nicht zugelassen ist zur Wahl, befürchtet aber Manipulation. Aus Moskau, Ulf Mauder.
12: Seit Anfang der Woche hält der Fund von Drohnenteilen nahe einem Militärflughafen in Niedersachsen Ermittler auf Trab. Die Bundesanwaltschaft prüft nun einen möglichen Zusammenhang mit dem Drohnenvorfall am Flughafen Leipzig-Halle.
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15: Heute wird's wieder ein bisschen wechselhaft, aber gar nicht so schlecht. Also viel Sonnenschein, ein Mix aus Wolken und Sonne gibt's in den meisten Teilen Deutschlands, von der südlichen Mitte bis in den Osten. Da kann's noch Regen geben, auch im Norden gibt's gelegentlich noch Schauer. Sonst sieht das aber alles gar nicht so schlecht heute aus. Und die Temperaturen, die liegen zwischen 18 Grad auf Rügen und maximal bis zu 26 Grad am Oberrhein.
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15: Kurz nach 15 Uhr ist es schon, einen wunderschönen Freitag. Rein geht's ins Wochenende. Da feiern wir natürlich zusammen den Start ins Wochenende. Gleich nach den nächsten drei Songs mit dem Promi-Update. Das habe ich für euch. Außerdem Marianne Rosenberg. Und es gibt den ganz aktuellen Song von Julia Lindholm, die ja im Moment auch Theater spielt mit der wunderbaren Linda Hesse in Hamburg. Jetzt aber erstmal ein Song. Oh, was habe ich vor den schon geweint, ja? Oder mit diesem Song. Nicht für den, sondern mit diesem Song, weil der so unheimlich romantisch ist. Und wenn man Liebeskummer hat und den hört, dann ist man traurig. Aber es ist einfach ein schönes Lied. Hier ist Revolverheld. Ich lass für dich das Licht an.
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0: Antenne Schlager mit der wunderbaren Julia Lindholm bleiben, wenn es am schönsten ist. Auch sie war ja schon in diesem Jahr zu Gast im Antenne Schlager Star Talk. Den kann ich wirklich euch nur ans Herz legen. Das war ein richtig großartiges Gespräch. Und jetzt schauen wir mal, was in der Welt der Promis so los ist.
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2: Bei Heinz Hönig gibt's endlich gute Nachrichten. Der Schauspieler ist nach seinem erneuten Klinikaufenthalt wieder zu Hause. Seine Frau Annika teilte ein gemeinsames Foto und schrieb erleichtert: zurück zu Hause. Vor allem die Kinder sollen sich riesig gefreut haben, dass Papa wieder zu Hause ist. Prinz Harry hat in London derweil einen überraschend lässigen Auftritt hingelegt. Bei einer Benefizveranstaltung für die Invictus Games zeigte sich der Royal im Smoking, bestens gelaunt, selfiebereit und offenbar so entspannt wie lange nicht mehr. Nach turbulenten Wochen in England also mal ein Auftritt ganz ohne Drama. Und Moritz Bleibtreu hat ganz nebenbei eine kleine Familienbombe platzen lassen. Der Schauspieler verriet bei einem Event in Berlin, dass er nicht zwei, sondern drei Söhne hat. Bisher war das öffentlich so gar nicht bekannt. Und noch mehr Überraschung? Bleibtreu hätte offenbar überhaupt nichts dagegen, schon bald Opa zu werden.
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0: Cimino Rossi, die ganz neue Single Wahnsinn oder Liebe, hier gehört bei Antenne Schlager. Schön, dass ihr mit dabei seid an diesem Freitagnachmittag. Vielleicht hat es der eine oder andere ja von euch gestern gesehen, das Heidi-Fest auf RTL. Ich fand es, um ganz ehrlich zu sein, ein bisschen befremdlich. Also das war ja an Trash-TV kaum zu überbieten irgendwie, ne? Aber wie auch immer, das muss man ja nicht mögen. Aber was gewiss ist, morgen startet das Münchner Oktoberfest. Und ich bin jedes Jahr aufs Neue verwirrt, denn es ist ja morgen erst der 19. September. Oktoberfest heißt das Ganze, aber wissen wir ja, ne? Dann es endet halt zum Oktober hin. Es ist das größte Volksfest der Welt. Rund 7 Millionen Besucher lockt das Fest jedes Jahr und es gibt es seit fast 200 Jahren. Und was genauso ist, dass es immer wieder Neues gibt. Und darüber sprechen wir mit Joshua Heise. Er ist in München. Was ist denn, abgesehen vom Oberbürgermeister, eigentlich neu auf der Wiesn?
1: Neben den Klassikern wie der Wilden Maus sind auch neue Fahrgeschäfte am Start, etwa das Shake and Roll. Das ist ähnlich wie der altbekannte Breakdance, aber hier werden die Gondeln nicht maschinell gesteuert, sondern sie bewegen sich durch die Drehkräfte der Plattform und der Gondelkreuze. Ebenfalls wild wird es auf dem neuen Chaos-Pendel, das in 47 Metern Höhe und mit 80 km/h die Fahrgäste umherwirbelt. Wer es lieber ruhig angehen will, kann den Rundgang auf dem Fisherman's Place machen. Da sind die hydraulischen Hindernisse wesentlich familienfreundlicher.
0: Das klingt doch auf jeden Fall schon mal gut für den Anfang. Danke für die Infos. Und was es sonst noch alles zu erleben gibt und was Neues ist beim Oktoberfest 2026, das klären wir in der kommenden Stunde. Ich würde sagen, ihr bleibt unbedingt bei mir an diesem Freitagnachmittag. Jetzt wird es aber erstmal kultig mit Juliane Werding und Stimmen im Wind.

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10: Ich bin Lea Matschulat. Eine Mehrheit der Deutschen hält die von Bundeskanzler Merz angekündigten Entlastungen wegen der hohen Spritpreise vor allem für ein Wahlkampfmanöver. Das zeigt eine Umfrage im Auftrag von Welt TV. 70% der Befragten antworteten entsprechend. Nur 9% glauben demnach daran, dass sich die Bundesregierung ehrlich bemühe. 17% glauben an eine Kombination beider Beweggründe. Neuer Rekordpreis für den Liter Diesel. Der aktuellste bundesweite Tagesdurchschnitt lag dem ADAC zufolge bei 2,47 Euro. Knapp 2 Cent mehr als einen Tag vorher. Super E10 wurde minimal günstiger, 2,30 Euro.
11: Die Bundesregierung hat schnelle Entlastungen für Autofahrer angekündigt, aber Union und SPD sind sich noch uneins, wie das genau aussehen soll. Wir suchen jetzt gerade nach Lösungen, sagte Finanzminister Klingbeil vor einem Treffen europäischer Finanzminister in Dublin. Klingbeil hat sich bisher vor allem für einen Preisdeckel und eine europäische Übergewinnsteuer für die Mineralölkonzerne ausgesprochen. Das wird in der Union abgelehnt. Wirtschaftsministerin Reiche ist für eine Senkung der Mehrwertsteuer bei Benzin und Diesel auf 7%. Tine Klimach, Nachrichtenredaktion.
10: Seit Anfang der Woche hält der Fund von Drohnenteilen nahe einem Militärflughafen in Niedersachsen Ermittler auf Trab. Die Bundesanwaltschaft prüft jetzt einen möglichen Zusammenhang mit dem Drohnenvorfall am Flughafen Leipzig-Halle.
12: Auch heute suchen Ermittler das schwer zugängliche Gelände bei Hannover nach Hinweisen ab. Dort war die Drohne abgestürzt und in mehrere Teile zerbrochen, ganz in der Nähe eines wichtigen Standorts der Bundeswehr. Der NDR berichtet, die Bauweise der Drohne ähnele der Drohne in Leipzig. Ein Teil solle aus einem 3D-Drucker stammen und nicht im Handel erhältlich sein. Thomas Bremser, Nachrichtenredaktion.
10: Auf den Philippinen sind bei einer Schießerei an einer Schule mindestens 3 Menschen ums Leben gekommen, alles Schüler. Mehrere weitere Schüler sind nach Angaben der Polizei zum Teil schwer verletzt. Die Behörden hatten zuerst von 6 Toten gesprochen. Unter den Toten soll sich auch der Jugendliche befinden, der den Ermittlern zufolge nach jetzigem Stand als Täter in Frage kommt. Der 16-Jährige soll sich nach dem Angriff auf seine Mitschüler in den Kopf geschossen haben.
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13: Heute gibt es eigentlich fast identisches Wetter zu den vergangenen Tagen. Es fällt anfangs von der südlichen Mitte bis in den Osten noch etwas Regen. Im Norden kann es auch gelegentlich Schauer geben. Sonst ist es aber meist trocken und es stellt sich ein Wechsel aus Sonne und Wolken ein. Und die Höchstwerte, die sind ähnlich zu den vergangenen Tagen. 18 Grad auf Rügen und bis maximal 26 Grad am Oberrhein.
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13: Kurz um 16 Uhr an diesem Freitag. Ich hoffe, ihr seid schon mittendrin im Feierabend. Das hättet ihr euch auf jeden Fall mehr als verdient. Und es ist auch Freitag, da soll man eigentlich auch nicht so lange arbeiten, ne? Bis 19 Uhr bin ich auf jeden Fall noch an eurer Seite. Und da gibt's in diesem Jahr nochmal ja das Oktoberfest. Das startet ja morgen bereits. Es kommt irgendwie immer früher, als man mitrechnet, oder? Gestern ja schon das große Heidi-Fest und jetzt ab morgen dann offizieller Wiesenanstich. Was ist neu in diesem Jahr? Gleich mehr. Jetzt aber erstmal Kerstin Ott zum Start. Hier ist Mädchen.

0: Pauline und schau mich bitte nicht so an. Hier gehört bei Antenne Schlager. Schön, dass ihr mit dabei seid. Morgen ist es soweit. Das Oktoberfest startet. Das Oktoberfest 2026. Wie immer ja Mitte September. Das verwirrt ja immer wieder. Aber es ist ja seit Jahren so. Und zwar seit fast 200 Jahren. Und auch dieses Mal gibt's Neues zu entdecken beim größten Volksfest der Welt. Und für das berühmte Ozapft ist dann erstmals der neue Oberbürgermeister Dominik Krause zuständig. Was sonst noch alles neu ist, das weiß unser BLR-Kollege Joshua Heise in München. Auch die Wiesn geht ja mit der Zeit und bietet immer mehr auch die Möglichkeit der Zahlung mit EC oder Kreditkarte. Heißt das, dass das Bargeld als Zahlungsmittel bald verschwinden wird?
1: Nein, die Barzahlung wird erstmal nicht so schnell verschwinden. Das hat Wiesn-Chef Christian Scharpf nochmal deutlich betont.
2: Wer sagt, ich will das nicht mit der Karte, das soll auch mit Bargeld zahlen können. Aber natürlich, das wird ja eine Generationenfrage sein. Ja? Also die jungen Leute, ich sehe es ja, die hätten nicht wieder Smartwatch dahin oder ihr Handy. Das wird über kurz oder lang, werden dann alle umsteigen irgendwann einmal. Aber solange es noch nicht so weit ist, wäre es mir schon wichtig, dass beides angeboten wird.
1: Kurz und knackig, es kann also nach wie vor auch in Bar auf der Wiesn gezahlt werden.
0: Merken wir uns. Und letztes Jahr ist ja das Festgelände wegen Überfüllung kurzzeitig geschlossen worden. Was hat die Stadt vielleicht für dieses Jahr daraus gelernt?
1: Die Stadt sagt ganz eindeutig, dass etwas wie letztes Jahr nicht hätte passieren dürfen und hat nachjustiert. In der neuen Sicherheitszentrale sollen sogenannte Crowdspotter mit Hilfe von über 50 Kameras die Menschenmenge im Auge behalten. Zusätzlich werden mit künstlicher Intelligenz Hitzekarten erstellt, um zu schauen, an welchen Stellen sich kritische Situationen anbahnen könnten. Falls es doch mal kritisch wird, sollen mehrsprachige Ansagen eine Panik vermeiden.
0: Dankeschön, Joshua, und liebe Grüße nach München. Morgen ist es soweit. Ich glaube, gegen 12 Uhr heißt es dann Ozapft-Is. Das nächste Oktoberfest startet dann wieder mit vielen Touristen, mit Prominenten. Ja, und mit jedem, der einfach mal Lust drauf hat. Ich nehme es mir jedes Jahr vor. Mal schauen, ob das diesmal meine ersten Wiesn werden. Jetzt geht's hier erstmal weiter mit ABBA und Thank You for the Music.

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1: Ich bin Alena Tribold. Guten Tag. Nach dem Fund verdächtiger Drohnenteile in der Nähe des Bundeswehrstandorts Wunstorf bei Hannover prüft die Bundesanwaltschaft einen Zusammenhang mit dem Drohnenvorfall am Leipziger Flughafen. Leonie Rother, aus Sicherheitskreisen heißt es, dass es sich nicht um eine handelsübliche Drohne handle.
2: Sondern um ein mit eigenen Bauteilen versehenes Flugobjekt. Sprengstoffspuren seien nicht entdeckt worden, dennoch sei eine gewisse Ähnlichkeit mit der Sprengstoffdrohne vom Flughafen Leipzig festzustellen, heißt es. Mit Blick auf die Nähe zum Flieger Horst Wunstorf wird ein Ausspähversuch nicht ausgeschlossen. Die Suche nach weiteren Drohnenteilen geht heute weiter.
1: Lehrer, die von sich aus Überstunden machen, haben keinen Anspruch darauf, die auch finanziell ausgeglichen zu bekommen. Das hat das Bundesverwaltungsgericht in Leipzig jetzt entschieden. Im konkreten Fall ging es um einen Grundschulrektor aus Hannover. Das Oberverwaltungsgericht Lüneburg hatte ihm zuvor über 30.000 Euro für Überstunden zugesprochen. Das Land Niedersachsen hatte dagegen Beschwerde eingelegt und nun Recht bekommen. Die Leipziger Richter sagen, der Dienstherr, also das Land, habe die Überstunden nicht angeordnet, deswegen auch kein Ausgleich. Heftiger Fall von Tierquälereien Sehende bei Hannover. Hier hat jemand 50 teils verwahrloste Meerschweinchen in zwei kleinen Kartons im Wald ausgesetzt. Sie sind jetzt im Tierheim. Da geht man davon aus, dass einige Weibchen tragend sind. Es dürften also noch mehr Meerschweinchen werden.
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Wolfgang Petri und Morgengold hier gehört bei Antenne Schlager. Ja, und nicht Wolfgang Petri, aber Achim Petri, sein Sohnemann, der war gestern auch beim Heidi-Fest in München, hat ja seit letztem Jahr so eine kleine Tradition. Heidi Klum ist ja ein großer Fan vom Oktoberfest und ja, wohnt ja mittlerweile in Amerika, hat sich aber gedacht, Mensch, ich kann doch aber trotzdem das Ganze vielleicht ein bisschen nach Deutschland bringen. Ja, und das hat sie getan im vergangenen Jahr mit vielen, vielen Promis und gestern auch. Da war auch Star-Alarm. Vicky Leandros zum Beispiel war ja auch mit dabei, die haben wir eben auch schon gehört. Eben Achim Petri, Jolina Dreves, Irene Scheer hat gesungen, Easy Glück, Toni Christie, also auch viele Schlagerstars vor Ort, viele Trash-Promis und auch so Weggefährten, auch von Heidi Klum zum Teil. Also das war eine bunte Show. Ich fand es persönlich zu trashig, also die TV-Show war jetzt nicht so ganz meins, aber auf jeden Fall war es eine gute Einstimmung. Und morgen geht's ja dann offiziell los mit dem Oktoberfest. Da habe ich euch ja auch schon die paar Neuerungen vorgestellt. Jetzt gibt's aber hier erstmal die beste Kultmusik zum Start ins Wochenende mit Singgarantie. Die Nummer musste ich in der 7. Klasse auswendig lernen und vor der Klasse singen. Ich fand das nicht so toll. Aber den Song kann ich bis heute. Hier ist Reinhard May über den Wolken.

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7: Ich bin Lea Matschullat. Die hohen Spritpreise machen nicht nur uns Deutschen zu schaffen, andere Länder haben die gleichen Probleme. Frankreichs Präsident Macron will deshalb jetzt ein G7-Treffen einberufen, um nach gemeinsamen Lösungen zu suchen. Das kündigte Macron in Paris an.
8: Mehrfach haben Fischer in Frankreich Energielager blockiert und die Angst, dass der Protest ausarten könnte, ist groß. Präsident Macron hat jetzt noch einmal betont, dass die Preise nicht wegen der Regierung, sondern wegen der schwierigen internationalen Lage so hoch sind. Um dem entgegenzuwirken, will Macron nun den Schulterschluss mit Deutschland und den anderen G7-Staaten suchen. Sie sollen sich mit Blick auf die Gasvorräte, auf Exporte und auch die Produktionskapazitäten stärker absprechen. Zur Debatte stellen will Macron auch, ob die Länder Teile ihrer strategischen Reserven freigeben sollten, um Druck aus dem Markt zu nehmen. Aus Paris, Rachel Sommer.
7: Eine Mehrheit der Deutschen hält die von Bundeskanzler Merz angekündigten Entlastungen wegen der hohen Spritpreise vor allem für Wahlkampfmanöver. Das zeigt eine Umfrage im Auftrag von Welt.tv. 70% der Befragten antworteten dementsprechend. Nur 9% glauben demnach daran, dass sich die Bundesregierung ehrlich bemühe. 17% glauben an eine Kombi beider Beweggründe. Auch nach der Rückendeckung durch die CDU-Ministerpräsidenten steht Kanzler Merz unter Druck. Fast die Hälfte der Menschen in Deutschland rechnet damit, dass er noch in diesem Jahr abgelöst wird. Das zeigt eine Umfrage. Am Sonntag drohen der CDU die nächsten beiden Wahldebakel.
9: In den letzten Umfragen liegt die CDU in Mecklenburg-Vorpommern nur noch bei 6% und kämpft um den Einzug in den Landtag. Würde sie den verpassen, hielte es eine Mehrheit von 56% für unwahrscheinlich, dass Merz sich noch als Kanzler halten könnte. Das zeigt eine neue Umfrage. Auch in Berlin droht eine Pleite für die CDU. Derzeit liegen die Linken dort knapp vorn. Der Kanzler hat für den Wahlabend alle CDU-Ministerpräsidenten zu sich eingeladen. Gut möglich, dass es direkt zur Krisensitzung kommt. Thomas Bremser, Nachrichtenredaktion.
7: Auf den Philippinen sind bei einer Schießerei an einer Schule mindestens 3 Menschen umgekommen. Alles Schüler, mehrere weitere verletzte Schüler sind nach Angaben der Polizei zum Teil schwer verletzt. Unter den Toten soll sich auch der Jugendliche befinden, den die Ermittler nach jetzigem Stand als Täter ausgemacht haben.
10: 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Heute wird es wieder ein bisschen wechselhaft, aber gar nicht so schlecht. Also viel Sonnenschein, ein Mix aus Wolken und Sonne gibt es in den meisten Teilen Deutschlands, von der südlichen Mitte bis in den Osten. Da kann es noch Regen geben, auch im Norden gibt es gelegentlich noch Schauer. Sonst sieht das aber alles gar nicht so schlecht heute aus. Und die Temperaturen, die liegen zwischen 18 Grad auf Rügen und maximal bis zu 26 Grad am Oberrhein.
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10: Kurz nach 17 Uhr, zwei Stunden verbringen wir noch gemeinsam an diesem Freitag. Schön, dass ihr mit dabei seid. Rein geht's ins wohlverdiente Wochenende nach den nächsten drei Songs. Dann auch wieder mit dem TV-Tipp des Abends von Tom Meyer. Bin ich mal sehr gespannt, was er uns da rausgesucht hat. Und ansonsten starten wir jetzt erstmal mit der besten Musik, würde ich sagen. Kultig wird's auch gleich wieder. Jetzt aber erstmal ein großer Sommerhit. Weiß gar nicht, wie alt die Nummer mittlerweile schon ist. Hier sind Fantasy und ein weißes Boot.

0: Auch er feierte gestern beim Heidi-Fest mit Heidi Klum und sang seinen großen Hit Kleine Taschenlampe brenn. Markus, eben gehört mit seinem aktuellen Song Astronaut hier bei Antenne Schlager. Und jetzt bin ich mal gespannt, was der liebe Tom Meyer für uns hat für heute Abend.
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0: Tom, es ist Freitagabend, Zeit vielleicht für einen schönen Fernsehabend. Und heute feiert ihr eine sichere Fernsehbank am Freitagabend Jubiläum, oder?
2: Ja, es geht um den Kölner Treff, Annika. Der gehört ja seit Jahrzehnten zu den verlässlichsten Adressen im deutschen Talkfernsehen. Und jetzt wird das mit einer großen Jubiläumsausgabe gefeiert. Los ging's ja schon im Januar 1976 mit Alfred Biolek und Dieter Thoma. Und genau diese lange Geschichte macht diesen Abend heute so besonders. Da wird nicht nur zurückgeblickt, sondern auch gezeigt, warum diese Runde bis heute funktioniert. Mit Gästen wie Senta Berger, Caroline Kebekus, Jörg Pilawa, Guido Maria Kretschmer und. Da kommt einiges an Charme, Witz und TV-Erinnerung zusammen. Susan Link und Micky Beisenherz, die führen durch einen Abend, der Nostalgie, kluge Gespräche und prominente Anekdoten schön miteinander verbinden dürfte. Und direkt im Anschluss gibt's sogar noch die passende Doku zum Jubiläum. 50 Jahre Kölner Treff, die große Jubiläumsausgabe, heute Abend um 7:45 im WDR.
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0: Antenne Schlager an diesem Freitagnachmittag. Schön, dass ihr mit dabei seid oder ja fast auch schon Freitagabend. Es geht auf jeden Fall in richtig großen Schritten ins Wochenende. Ich hoffe, ihr seid einfach mittendrin auch schon. Ja, ich finde, am Freitag muss man auch nicht so lange arbeiten. Da ist es schon besser, wenn man einfach früher Schluss hat. Und ich freue mich, dass wir zusammen sind, zumindest noch bis 19 Uhr. Jetzt gleich mit guter Laune Musik von Micky Krause und Tim Toupé. Micky Krause hat ja Bühnenjubiläum gefeiert im vergangenen Jahr. Nee, vor zwei Jahren, glaube ich, mittlerweile fast schon. Und da gab es ein Duettalbum. Da hat er sich verschiedene Songs rausgesucht und hat die mit Kollegen zusammen aufgenommen. Und so eben auch diesen Song mit Tim Toupé. Und ja, wie es dazu kam, das hat er mir verraten.
1: Dann lege ich Schlager auf, war tatsächlich eine Idee von meinem Kumpel Tim Toupé, der kannte nämlich das Original, den Song gab es schon in einer etwas anderen Version und da sagte Tim, wenn ich das Ding mit dem Krause mache, dann wird es ein Riesenhit und dann sind wir zusammen ins Studio gegangen und er hatte recht, es ist wirklich ein Riesenhit, der Song braucht noch ein bisschen, aber bei den Schlagerfans kommt er sehr, sehr gut an.
0: Da hat er auf jeden Fall recht. Er ist nicht so ein Mallorca-Hit, den jeder kennt, aber bei den Schlagerfans, genauso wie Micky Krause sagt, da wird die Nummer regelmäßig gefeiert. Und jetzt feiern wir mit Richtung Wochenende. Dann leg ich Schlager auf. Hier sind Micky Krause und Tim Toupé für euch.

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1: Dies ist die Geschichte von El Lute. Einem Mann, der geboren wurde, um wie ein wildes Tier gejagt zu werden, weil er arm war und sich nicht wehren konnte. Aber er gab sich mit seinem Schicksal nicht zufrieden und heute wurde seine Ehre wiederhergestellt.

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8: Ich bin Lea Matschulat. Um die Verbraucher angesichts der hohen Spritpreise zu entlasten, wird über einen neuen Tankrabatt verhandelt. Das hat die Deutsche Presseagentur aus Koalitionskreisen erfahren. Konkret könnte die Energiesteuer erneut um 17 Cent gesenkt werden, hieß es. Außerdem gehe es um einen Spritpreisdeckel. Die Bundesregierung verhandelt aktuell mit den Ländern über Entlastungen angesichts der Preise an den Zapfsäulen. Die hohen Spritpreise machen nicht nur uns Deutschen zu schaffen, andere Länder haben die gleichen Probleme. Frankreichs Präsident Macron will deshalb jetzt ein G7-Treffen einberufen, um nach gemeinsamen Lösungen zu suchen.
9: Mehrfach haben Fischer in Frankreich Energielager blockiert und die Angst, dass der Protest ausarten könnte, ist groß. Präsident Macron hat jetzt noch einmal betont, dass die Preise nicht wegen der Regierung, sondern wegen der schwierigen internationalen Lage so hoch sind. Um dem entgegenzuwirken, will Macron nun den Schulterschluss mit Deutschland und den anderen G7-Staaten suchen. Sie sollen sich mit Blick auf die Gasvorräte, auf Exporte und auch die Produktionskapazitäten stärker absprechen. Zur Debatte stellen will Macron auch, ob die Länder Teile ihrer strategischen Reserven freigeben sollten, um Druck aus dem Markt zu nehmen. Aus Paris, Rachel Sommer.
8: Auch nach der Rückendeckung durch die CDU-Ministerpräsidenten steht Kanzler Merz unter Druck. Fast die Hälfte der Menschen in Deutschland rechnet damit, dass er noch in diesem Jahr abgelöst wird. Das zeigt eine neue Umfrage. Am Sonntag drohen der CDU die nächsten beiden Wahldebakel.
10: In den letzten Umfragen liegt die CDU in Mecklenburg-Vorpommern nur noch bei 6% und kämpft um den Einzug in den Landtag. Würde sie den verpassen, hielte es eine Mehrheit von 56% für unwahrscheinlich, dass Merz sich noch als Kanzler halten könnte. Das zeigt eine neue Umfrage. Auch in Berlin droht eine Pleite für die CDU. Derzeit liegen die Linken dort knapp vorn. Der Kanzler hat für den Wahlabend alle CDU-Ministerpräsidenten zu sich eingeladen. Gut möglich, dass es direkt zur Krisensitzung kommt. Thomas Bremser, Nachrichtenredaktion.
8: In Russland haben die Antikriegspartei Jabloko und andere Kräfte Wahlrechtsverstöße gemeldet. Der Jabloko-Chef spricht von massivem Druck auf Wahlbeobachter seiner Partei. In Moskau und St. Petersburg etwa seien sie nicht ins Wahllokal gelassen worden, obwohl sie das Recht hätten, die Stimmabgabe zu kontrollieren. Die Wahl läuft bis Sonntag.
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1: Heute gibt es eigentlich fast identisches Wetter zu den vergangenen Tagen. Es fällt anfangs von der südlichen Mitte bis in den Osten noch etwas Regen. Im Norden kann es auch gelegentlich Schauer geben. Sonst ist es aber meist trocken und es stellt sich ein Wechsel aus Sonne und Wolken ein. Und die Höchstwerte, die sind ähnlich zu den vergangenen Tagen. 18 Grad auf Rügen und bis maximal 26 Grad am Oberrhein.
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1: Schön, dass ihr mit dabei seid. Kurz nach 18 Uhr, eine Stunde haben wir noch zusammen an diesem Freitagabend. Rein geht's ins wohlverdiente Wochenende. Ich freue mich, dass ihr mit dabei seid. Und gleich gibt's natürlich auch wieder die beste Musik. Kultig wird zum Beispiel mit Purple Schulz. Du hast mir gerade noch gefehlt. Außerdem Pia Sophie mit ihrer ganz aktuellen Single. Und jetzt starten wir erstmal mit Maite Kelly. Ich dreh mich nie wieder um. Wunderschönen Abend euch.

Pia Sophie, die aktuelle Single Ein Kuss ohne Liebe, hier gehört bei Antenne Schlager. Ja, und Pia Sophie ist ja aktuell das Covermodel für den Playboy. War wirklich eine Umstellung für sie, hat sie ja gesagt, und auch ein Wagnis, denn sie hatte jahrelang Probleme mit ihrem Körper, vor allem aufgrund ihrer Größe. Pia ist ja, glaube ich, 1,83 oder sogar noch größer, und ich meine, ich bin schon 1,78 und eine große Frau, und ich weiß, wovon sie redet. Ich fühlte mich

schon immer groß. Und neben Pia Sophie wirke selbst ich noch wie ein Zwerg. Also sie ist wirklich wahnsinnig groß. Und ja, Männer dann oft halt auch kleiner. Dann sagen welche hier, guck mal, wie groß die ist, Giraffe etc. Und da hatte sie viel mit zu tun in den vergangenen Jahren. Und da schwimmt sie sich jetzt gerade so ein bisschen frei von, unter anderem mit diesem Shooting. Finde ich einen mutigen Schritt. Und ich freue mich auch, wenn wir da näher drüber reden, dann im Antenne Schlager Star Talk. Ich hoffe, dass wir das in diesem Jahr noch hinbekommen. Jetzt geht's aber erstmal weiter mit meinen aktuellen Gästen, denn heute erscheint ja das Album Chapeau von Wind und über das rede ich mit Andi und Caro, über die aktuellen Songs, über ihre Ehe, über das Zusammenarbeiten, aber auch privat miteinander liiert sein und wir reden auch über den Eurovision Song Contest, wo Andreas auch klare Worte findet, warum es für Deutschland immer nicht so klappt. Ne? Stichwort, die mögen uns halt einfach nicht. Ja, da hat er irgendwie auch recht. Damals mochten sie uns noch mehr, beziehungsweise waren es auch ein bisschen andere Zeiten. Und da hatten Wind ja mit diesem Song einen riesen Erfolg beim Eurovision Song Contest. Hier ist Lass die Sonne in dein Herz. Und unbedingt vormerken, am Sonntag ab 9, da hören wir in das Interview rein und vor allem auch in die neuen Songs von Chapeau. Also einschalten, Sonntag 9 bis 11 verbringe ich hier die Zeit mit Wind.

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Christian Anders und Janine, die aktuelle Single hier gehört bei Antenne Schlager. Und das war's mit unserer gemeinsamen Sendung für diesen Freitag. Ich hoffe, ihr seid jetzt auch schon mittendrin im Wochenende. Genießt es bitte in vollen Zügen. Und wir hören uns am Montag wieder. Und da ist mal wieder alles anders, denn Tom hat Urlaub 1,5 Wochen, also für den restlichen September. Deswegen bin ich genau bis zum 30. September morgens für euch da. Los geht's am Montag ab 6 Uhr in der Früh. Da hören wir uns dann hoffentlich wieder. Und dann verbringen wir 1,5 Wochen zusammen. Den Morgen freue ich mich sehr drauf. Noch mehr freue ich mich aber erstmal auf den Sonntag. 9 Uhr, Zeit für Wind und das aktuelle Album Chapeau. Das ist richtig gut geworden. Also unbedingt einschalten. Von 9 bis 11 hören wir da rein. Am kommenden Sonntag. Und es gibt es dann auch zu gewinnen. Vielleicht habt ihr ja dann auch Lust auf ein Exemplar. Jetzt sage ich aber erstmal Tschüss. Macht euch einen wunderschönen Freitagabend. Lasst es euch gut gehen. Und jetzt wird es hier nochmal kultig mit Andreas Martin und Deine Flügel fangen Feuer. Bis Sonntag ab 9.

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10: Ich bin Lea Matschullert. Die Bundesregierung will etwas gegen die hohen Spritpreise unternehmen. Dafür wird jetzt über einen neuen Tankrabatt verhandelt. Das erfuhr die Deutsche Presseagentur aus Koalitionskreisen. Außerdem gehe es um einen neuen Spritpreisdeckel.
11: Offenbar wird über zwei Entlastungen verhandelt. Ex-Kanzler Olaf Scholz hätte sie vielleicht Doppelwumms genannt. Zunächst liegt ein neuer Tankrabatt zum 1. Oktober auf dem Tisch, möglicherweise wieder um die gleichen rund 17 Cent pro Liter. Dazu soll ein Spritpreisdeckel kommen, also eine vom Staat errechnete Preisobergrenze, die sich am Ölpreis orientiert. Dafür gibt es in anderen europäischen Ländern Vorbilder. Hauptproblem bei den Verhandlungen ist angeblich noch die Gegenfinanzierung des erneuten Tankrabatts. Anders als beim ersten im Sommer sollen sich die Bundesländer dieses Mal an den Milliardenkosten beteiligen. Ronny Tochau, Nachrichtenredaktion.
10: Gibt es einen Zusammenhang zwischen den Drohnenteilen, die nahe einem Bundeswehrfliegerhaus in Niedersachsen gefunden wurden, und dem Drohnenvorfall am Flughafen Leipzig? Das prüft nun die Bundesanwaltschaft. Bei den in Wunsdorf entdeckten Teilen gäbe es eine gewisse Ähnlichkeit mit der Sprengstoffdrohne von Leipzig, heißt es. Es bestehe der Verdacht, dass Russland versucht habe, den Fliegerhorst auszuspionieren. In Russland hat die erste Parlamentswahl seit Beginn des Krieges gegen die Ukraine begonnen. Bis Sonntag sind mehr als 110 Millionen Menschen zur Wahl der neuen Staatsduma in Moskau aufgerufen. Die Opposition ist nicht zugelassen.
12: Es ist eine Wahl in Kriegs- und Krisenzeiten, das ist deutlich zu spüren. Die erste Parlamentswahl, die hier in Russland unter solchen Bedingungen abläuft. In der Schwarzmeermetropole Sotschi mussten die Wahllokale am Morgen wieder schließen wegen Drohnenalarms. Die Ukraine setzt ihren Abwehrkampf gegen den Krieg mit Schlägen hier in Russland auch zur Wahl fort. Abstimmen können die Menschen zwar auch online. Die Opposition, die nicht zugelassen ist zur Wahl, befürchtet aber Manipulation. Aus Moskau, Ulf Mauder.
10: Jan Böhmermann beendet seine Show ZDF Magazin Royal. Zum Jahresende, man befinde sich aktuell in guten Gesprächen zu einem möglichen neuen Showformat, teilte das ZDF gleichzeitig mit. Satiriker Böhmermann führt seit mehr als 6 Jahren durch das ZDF Magazin Royal.
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13: Heute wird's wieder ein bisschen wechselhaft, aber gar nicht so schlecht. Also viel Sonnenschein, ein Mix aus Wolken und Sonne gibt's in den meisten Teilen Deutschlands, von der südlichen Mitte bis in den Osten. Da kann's noch Regen geben, auch im Norden gibt's gelegentlich noch Schauer. Sonst sieht das aber alles gar nicht so schlecht heute aus. Und die Temperaturen, die liegen zwischen 18 Grad auf Rügen und maximal bis zu 26 Grad am Oberrhein.
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4: Ich bin Lea Matschulat. Die hohen Spritpreise machen nicht nur uns hier in Deutschland zu schaffen. Andere Länder haben die gleichen Probleme. Frankreichs Präsident Macron will deshalb jetzt ein G7-Treffen einberufen, um nach gemeinsamen Lösungen zu suchen. Das kündigte er in Paris an.
5: Mehrfach haben Fischer in Frankreich Energielager blockiert und die Angst, dass der Protest ausarten könnte, ist groß. Präsident Macron hat jetzt noch einmal betont, dass die Preise nicht wegen der Regierung, sondern wegen der schwierigen internationalen Lage so hoch sind. Um dem entgegenzuwirken, will Macron nun den Schulterschluss mit Deutschland und den anderen G7-Staaten suchen. Sie sollen sich mit Blick auf die Gasvorräte, auf Exporte und auch die Produktionskapazitäten stärker absprechen. Zur Debatte stellen will Macron auch, ob die Länder Teile ihrer strategischen Reserven freigeben sollten, um Druck aus dem Markt zu nehmen. Aus Paris, Rachel Sommer.
4: Die Bundesregierung verhandelt mit den Ländern auch darüber, den Tankrabatt wieder einzuführen. Das hat die deutsche Presseagentur aus Koalitionskreisen erfahren. Konkret könnte die Energiesteuer erneut faktisch um 17 Cent gesenkt werden, hieß es. Außerdem gehe es um einen Spritpreisdeckel. Auch nach der Rückendeckung durch die CDU-Ministerpräsidenten steht Kanzler Merz unter Druck. Fast die Hälfte der Menschen in Deutschland rechnet damit, dass er noch in diesem Jahr abgelöst wird. Das zeigt eine neue Umfrage. Am Sonntag drohen der CDU die nächsten beiden Wahldebakel.
6: In den letzten Umfragen liegt die CDU in Mecklenburg-Vorpommern nur noch bei 6% und kämpft um den Einzug in den Landtag. Würde sie den verpassen, hielte es eine Mehrheit von 56% für unwahrscheinlich, dass Merz sich noch als Kanzler halten könnte. Das zeigt eine neue Umfrage. Auch in Berlin droht eine Pleite für die CDU. Derzeit liegen die Linken dort knapp vorn. Der Kanzler hat für den Wahlabend alle CDU-Ministerpräsidenten zu sich eingeladen. Gut möglich, dass es direkt zur Krisensitzung kommt. Thomas Bremser, Nachrichtenredaktion.
4: In Russland haben die Antikriegspartei Jabloko und andere Kräfte Wahlrechtsverstöße gemeldet. Der Jabloko-Chef spricht von massivem Druck auf Wahlbeobachter seiner Partei. In Moskau und St. Petersburg etwa seien sie nicht ins Wahllokal gelassen worden, obwohl sie das Recht hätten, die Stimmabgabe zu kontrollieren. Die Wahl läuft bis Sonntag. Zum Wetter. Die aktuelle Vorhersage des Deutschen Wetterdienstes. Der Abend verläuft wechselnd bewölkt, im Norden gebietsweise Schauer. Die Temperaturen werden in der Nacht auf Werte zwischen 13 und 7 Grad zurückgehen, im Süden dann auch teils nur 5 Grad. Morgen dann wieder ein spätsommerlich warmer Tag mit 19 bis 26 Grad. Die höchsten Werte werden am Oberrhein erwartet. Im Norden wird der Himmel jedoch zugezogen bleiben, regional etwas Regen. Im Süden heiter bis sonnig.
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5: Ich bin Lea Matschulat. Um die Verbraucher zu entlasten, wird die Bundesregierung erneut einen Tankrabatt einführen, außerdem geplant ein Spritpreisdeckel. Es gibt eine grundsätzliche Einigung auf beide Maßnahmen. Das erfuhr die Deutsche Presseagentur nach Verhandlungen der Bundesregierung mit Vertretern der Länder aus Regierungskreisen. 2 Wochen nach der Landtagswahl in Sachsen-Anhalt richten sich die Blicke mit Spannung auf den anstehenden Wahlsonntag. Dann wird in Mecklenburg-Vorpommern und in Berlin gewählt. Es könnte knapp werden. Vor allem in Mecklenburg-Vorpommern, wo sich ein Kopf-an-Kopf-Rennen zwischen SPD und AfD abzeichnet.
6: Mittlerweile hat die amtierende Ministerpräsidentin Schwesig mächtig aufgeholt und führt in den neuesten Umfragen. Bitter werden dürfte es dagegen für die CDU, denn die liegt aktuell nur bei mageren 6%. In Berlin könnte erstmals eine linken Politikerin regierende Bürgermeisterin werden. Die Partei liegt derzeit knapp vor der amtierenden CDU. Die Wahlen haben definitiv Folgen für die Bundespolitik, denn je nachdem, wie die CDU abschneidet, könnte die Debatte um Kanzler Merz erneut Fahrt aufnehmen. Thomas Bremser, Nachrichtenredaktion.
5: Zeitenwende auch am Himmel. Dutzende amerikanische Tarnkappenjets vom Typ F-35 hat Deutschland in den USA bestellt. Am Abend wurde in den USA im Beisein von Verteidigungsminister Pistorius der erste fertige Kampfjet für Deutschland präsentiert.
7: Das US-Rüstungsunternehmen Lockheed Martin liefert in Texas den ersten von Deutschland bestellten Kampfjet vom Typ F-35 aus. Verteidigungsminister Pistorius sprach von einer neuen Ära mit dem modernsten Kampfflugzeug der Welt. Die Bundesregierung will 35 der Maschinen für 10 Milliarden Euro kaufen. Das Flugzeug soll die überalterte Tornado-Flotte ablösen und dann einen wichtigen Teil zur Abschreckung beitragen. Die Ausbildung von Piloten und Technikern in den USA hat in diesem Jahr begonnen. Aus New York, Anne Pollmann.
5: Jan Böhmermann beendet seine Show ZDF Magazin Royal zum Jahresende. Man befinde sich aktuell in guten Gesprächen zu einem möglichen neuen Showkonzept, teilte das ZDF mit. Satiriker Böhmermann führt seit mehr als 6 Jahren durchs ZDF Magazin Royal. Zum Wetter. Die aktuelle Vorhersage des Deutschen Wetterdienstes. Der Abend verläuft wechselnd bewölkt. Im Norden gebietsweise Schauer. Die Temperaturen werden in der Nacht auf Werte zwischen 13 und 7 Grad zurückgehen. Im Süden dann auch teils nur 5 Grad. Morgen dann wieder ein spätsommerlich warmer Tag mit 19 bis 26 Grad. Die höchsten Werte werden am Oberrhein erwartet. Im Norden wird der Himmel jedoch zugezogen bleiben, regional etwas Regen. Im Süden heiter bis sonnig.
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3: Ich bin Diana Kramer. Die schwarz-rote Koalition hat zur Entlastung bei den hohen Spritpreisen eine grundsätzliche Einigung auf einen Tankrabatt und einen Spritpreisdeckel erzielt. Das erfuhr die deutsche Presseagentur aus Regierungskreisen nach Verhandlungen der Bundesregierung mit Vertretern der Länder.
4: Den Tankrabatt kennen Autofahrer schon. Im Sommer war er für 2 Monate in Kraft, senkte die Steuern auf Benzin und Diesel um rund 17 Cent, wobei nicht alles davon bei den Tankenden ankam. Außerdem kosteten die 2 Monate Tankrabatt die Regierung Milliarden. Das wird nun also wieder teuer, gilt aber immerhin als schnell wirksame Maßnahme. Ein Spritpreisdeckel ist neu für Deutschland, es gibt ihn aber zum Beispiel in Belgien und Luxemburg. Dabei legt der Staat einen Höchstpreis für Sprit fest, unter anderem anhand von Ölpreis, Transportkosten und festgelegter Marge für die Händler. Aus Berlin, Ronny Thorau.
3: 2 Wochen nach der einschneidenden Landtagswahl in Sachsen-Anhalt wird an diesem Sonntag in Mecklenburg-Vorpommern und Berlin gewählt. Neue Umfragen sagen in Mecklenburg-Vorpommern ein knappes Rennen zwischen SPD und AfD und in Berlin zwischen Linke und CDU voraus. Je nachdem, wie die CDU abschneidet, könnte die Debatte über die politische Zukunft von Parteichef und Kanzler Friedrich Merz erneut Fahrt aufnehmen. Seit Anfang der Woche beschäftigt der Fund von Drohnenteilen in der Nähe des Militärflughafens Wunsdorf in Niedersachsen die Ermittler. Die Bundesanwaltschaft prüft nun einen möglichen Zusammenhang mit dem Drohnenvorfall am Flughafen Leipzig.
5: Auch heute suchen Ermittler das schwer zugängliche Gelände bei Hannover nach Hinweisen ab. Dort war die Drohne abgestürzt und in mehrere Teile zerbrochen, ganz in der Nähe eines wichtigen Standorts der Bundeswehr. Der NDR berichtet, die Bauweise der Drohne ähnele der Drohne in Leipzig. Ein Teil solle aus einem 3D-Drucker stammen und nicht im Handel erhältlich sein. Am Flughafen Leipzig-Halle war Anfang August eine mit Sprengstoff präparierte Drohne gefunden worden, neben ukrainischen Frachtflugzeugen. Die Bundesregierung macht Russland verantwortlich. Thomas Bremser, Redaktion.
3: Zum Fußball. Die Frauenbundesliga wird ab kommenden Sommer nicht mehr vom Deutschen Fußballbund organisiert. Das hat nun auch offiziell ein außerordentlicher DFB-Bundestag entschieden. Ab 1. Juli 2027 ist der Ligaverband FBL e.V. für die 14 Frauenbundesligisten zuständig. Zum Wetter, die Vorhersage des Deutschen Wetterdienstes. Im Norden auch in der Nacht örtlich immer wieder Regen, ansonsten bleibt es trocken. Die Temperaturen bewegen sich zwischen 13 und 7 Grad, im Süden örtlich um 5 Grad. Zum Start ins Wochenende bleibt es im Norden bewölkt und teils regnerisch, im Süden dagegen heiter bis sonnig. Dazu 19 bis 24 Grad, am Oberrhein bis 26 Grad maximal.
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1: Ich bin Diana Kramer. Autofahrer in Deutschland sollen angesichts der hohen Spritpreise kurzfristig mit einem neuen Tankrabatt entlastet werden. Das teilte die Bundesregierung am Abend mit. Es werde angestrebt, dass der Tankrabatt Anfang Oktober umgesetzt wird. Er soll dann bis Ende des Jahres gelten. Wird er voll weitergegeben, könnte die Entlastung 17 Cent pro Liter betragen, wie schon im Mai und Juni. Daneben ist spätestens ab Januar auch ein Spritpreisdeckel geplant. 2 Wochen nach der Landtagswahl in Sachsen-Anhalt richten sich die Blicke mit Spannung auf den anstehenden Wahlsonntag. Dann wird in Mecklenburg-Vorpommern und Berlin gewählt. Es könnte knapp werden, vor allem in Mecklenburg-Vorpommern, wo sich ein Kopf-an-Kopf-Rennen zwischen SPD und AfD abzeichnet.
2: Mittlerweile hat die amtierende Ministerpräsidentin Schwesig mächtig aufgeholt und führt in den neuesten Umfragen. Bitter werden dürfte es dagegen für die CDU, denn die liegt aktuell nur bei mageren 6%. In Berlin könnte erstmals eine linken Politikerin regierende Bürgermeisterin werden. Die Partei liegt derzeit knapp vor der amtierenden CDU. Die Wahlen haben definitiv Folgen für die Bundespolitik, denn je nachdem, wie die CDU abschneidet, könnte die Debatte um Kanzler Merz erneut Fahrt aufnehmen. Thomas Bremser, Redaktion.
1: Deutschland hat in den USA Dutzende amerikanische Tarnkappenjets vom Typ F-35 bestellt. Am Abend wurde in Texas im Beisein von Verteidigungsminister Boris Pistorius der erste Kampfjet übergeben.
3: Verteidigungsminister Pistorius sprach von einer neuen Ära mit dem modernsten Kampfflugzeug der Welt. Die Bundesregierung will 35 der Maschinen für 10 Milliarden Euro kaufen. Das Flugzeug soll die überalterte Tornado-Flotte ablösen und dann einen wichtigen Teil zur Abschreckung beitragen. Die Ausbildung von Piloten und Technikern in den USA hat in diesem Jahr begonnen. Aus New York, Anne Pollmann.
1: US-Präsident Donald Trump verbietet dem renommierten TV-Sender CNN ab sofort den Zugang zum Weißen Haus. Betroffen von dem Verbot sind auch der Sender MS Now und das Newsportal Politico, schrieb er auf seiner Plattform True Social. Trump wirft ihnen vor, Fake News zu verbreiten. Der US-Präsident führt schon länger einen Kampf gegen Medien, die kritisch über ihn berichten. Zum Wetter, die Vorhersage des Deutschen Wetterdienstes. Im Norden auch in der Nacht örtlich immer wieder Regen, ansonsten bleibt es trocken. Die Temperaturen bewegen sich zwischen 13 und 7 Grad, im Süden örtlich um 5 Grad. Zum Start ins Wochenende bleibt es im Norden bewölkt und teils regnerisch, im Süden dagegen heiter bis sonnig. Dazu 19 bis 24 Grad, am Oberrhein bis 26 Grad maximal.
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3: Ich bin Diana Kramer. Der Tankrabatt ist zurück. Bund und Länder haben sich darauf geeinigt, Autofahrer wegen der hohen Spritpreise aktuell erneut mit diesem Instrument zu entlasten. Er soll Anfang Oktober umgesetzt werden und bis Jahresende gelten, teilte die Bundesregierung am Abend mit. Finanzminister Lars Klingbeil.
4: Wir stoppen die Abzocke auch durch die Mineralölkonzerne und wir sorgen jetzt dafür, dass schnell die Spritpreise gesenkt werden. Also die Bürgerinnen und Bürger werden es schnell merken, dass über die Absenkung der Energiesteuer das Tanken günstiger wird.
3: Finanzminister Lars Klingbeil. Wie schon im Mai und Juni könnte die Entlastung für Autofahrer bei 17 Cent je Liter liegen, wenn der Tankrabatt, also die Steuersenkung, voll weitergegeben wird. Laut Bundesregierung hat die Maßnahme ein Volumen von 2,5 Milliarden Euro. Die Länder sollen sich mit 50% an den Kosten beteiligen. Daneben ist spätestens ab Januar auch ein Spritpreisdeckel geplant. Schon länger führt US-Präsident Donald Trump einen Feldzug gegen Medien, die kritisch über ihn berichten. Jetzt trifft es unter anderem den renommierten Fernsehsender CNN. Trump verbietet Reporterinnen und Reportern des Nachrichtensenders den Zutritt zum Weißen Haus und damit zu Pressekonferenzen im Oval Office. Auch dem Sender MS Now und dem Newsportal Politico erteilte Trump Hausverbot. Er wirft ihnen wie CNN vor, Fake News zu verbreiten. In der spanischen Nordafrika-Exklave Ceuta ist es erneut zu Tumulten gekommen. Die Lage eskalierte, als hunderte Migranten in ein neues Aufnahmezentrum im Hafen von Ceuta verlegt werden sollten.
5: Gerangel, Geschubse und Polizisten, die mit Warnschüssen in die Luft versuchten, die Lage in den Griff zu bekommen. In der spanischen Exklave Ceuta kam es am frühen Morgen zu tumultartigen Szenen zwischen Migranten und Sicherheitskräften. Nach wochenlangem Ringen hat die spanische Regierung auf dem Hafengelände ein Notlager errichtet. Spaniens oberster Gerichtshof hatte den Umzug aus Sicherheitsgründen zunächst untersagt, in letzter Minute dann doch noch genehmigt. Aus Spanien, Julia Macher.
3: Zum Fußball. Schon vor dem Start des Münchner Oktoberfestes sind die Spieler des FC Bayern in Feierlaune. In kunterbunten Wiesentrikots überrollten die Münchner zu Hause Union Berlin und gewannen haushoch mit 7:0. Zumindest für eine Nacht rückte der deutsche Fußballrekordmeister damit wieder an die Tabellenspitze der Bundesliga. Zum Wetter, die Vorhersage des Deutschen Wetterdienstes. Im Norden, auch in der Nacht örtlich immer wieder Regen, ansonsten bleibt es trocken. Die Temperaturen bewegen sich zwischen 13 und 7 Grad, im Süden örtlich um 5 Grad. Zum Start ins Wochenende bleibt es im Norden bewölkt und teils regnerisch, im Süden dagegen heiter bis sonnig. Dazu 19 bis 24 Grad, am Oberrhein bis 26 Grad maximal.
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4: Ich bin Diana Kramer. Die schwarz-rote Koalition hat zur Entlastung bei den hohen Spritpreisen eine grundsätzliche Einigung auf einen Tankrabatt und einen Spritpreisdeckel erzielt. Das teilte die Bundesregierung am Abend nach Verhandlungen mit Vertretern der Länder mit.
5: Den Tankrabatt kennen Autofahrer schon. Im Sommer war er für 2 Monate in Kraft, senkte die Steuern auf Benzin und Diesel um rund 17 Cent. Wobei nicht alles davon bei den Tankenden ankam. Außerdem kosteten die 2 Monate Tankrabatt die Regierung Milliarden. Das wird nun also wieder teuer, gilt aber immerhin als schnell wirksame Maßnahme. Ein Spritpreisdeckel ist neu für Deutschland. Es gibt ihn aber zum Beispiel in Belgien und Luxemburg. Dabei legt der Staat einen Höchstpreis für Sprit fest, unter anderem anhand von Ölpreis, Transportkosten und festgelegter Marge für die Händler. Aus Berlin, Ronny Tochau.
4: Im Streit um die Arktisinsel Grönland haben die USA, Dänemark und Grönland einen Durchbruch verkündet. Wie die Regierungen von Dänemark und Grönland mitteilten, soll in der kommenden Woche voraussichtlich ein Abkommen mit den USA unterzeichnet werden. Wie US-Präsident Donald Trump parallel auf seiner Plattform Truth Social mitteilte, überträgt die Vereinbarung die dauerhafte Kontrolle über die Sicherheit Grönlands an Washington. Dänemarks Regierungschefin Mette Frederiksen sprach von einem guten Deal für die NATO und Europa. 2 Wochen nach der Landtagswahl in Sachsen-Anhalt richten sich die Blicke nun auf den anstehenden Wahlsonntag. Dann wird in Mecklenburg-Vorpommern und Berlin gewählt. Es könnte knapp werden, vor allem in Mecklenburg-Vorpommern, wo sich ein Kopf-an-Kopf-Rennen zwischen SPD und AfD abzeichnet.
6: Mittlerweile hat die amtierende Ministerpräsidentin Schwesig mächtig aufgeholt und führt in den neuesten Umfragen. Bitter werden dürfte es dagegen für die CDU, denn die liegt aktuell nur bei mageren 6%. In Berlin könnte erstmals eine linken Politikerin regierende Bürgermeisterin werden. Die Partei liegt derzeit knapp vor der amtierenden CDU. Die Wahlen haben definitiv Folgen für die Bundespolitik, denn je nachdem, wie die CDU abschneidet, könnte die Debatte um Kanzler Merz erneut Fahrt aufnehmen. Thomas Bremser, Redaktion.
4: Zum Fußball. Der FC Bayern hat seine Fans schon am Vorabend des Oktoberfestbeginns in Bierzeltlaune gebracht. In ihren bunten Wiesentrikots schenkten die Münchner Union Berlin mit einem 7:0-Sieg kräftig ein. Zumindest für eine Nacht rückte der deutsche Rekordmeister wieder auf Tabellenplatz 1. Zum Wetter, die Vorhersage des Deutschen Wetterdienstes. Im Norden auch in der Nacht örtlich immer wieder Regen, ansonsten bleibt es trocken. Die Temperaturen bewegen sich zwischen 13 und 7 Grad, im Süden örtlich um 5 Grad. Zum Start ins Wochenende bleibt es im Norden bewölkt und teils regnerisch, im Süden dagegen heiter bis sonnig. Dazu 19 bis 24 Grad, am Oberrhein bis 26 Grad maximal.
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1: Ich bin Diana Kramer. Der Tankrabatt kommt zurück. Bund und Länder haben sich darauf geeinigt, Autofahrer wegen der hohen Spritpreise erneut mit diesem Rabatt zu entlasten. Er soll Anfang Oktober umgesetzt werden und bis Jahresende gelten, teilte die Bundesregierung mit. Finanzminister Lars Klingbeil.
2: Wir stoppen die Abzocke auch durch die Mineralölkonzerne und wir sorgen jetzt dafür, dass schnell die Spritpreise gesenkt werden. Also die Bürgerinnen und Bürger werden es schnell merken, dass über die Absenkung der Energiesteuer das Tank